0: dass bei euch im Zirkus etwas nicht in Ordnung ist, Andy.
1: Wir stellen gerade Ermittlungen dazu an.
2: Ratcher wurde von einem Berufsverbrecher freigelassen, Freunde. Kein Zweifel möglich. Die Kerben an der Außenseite des Schlosses entsprechen genau den typischen Spuren des Einbruchsinstruments gemäß Abbildung 7.
3: Was ist los? Was sagst du da? Also ich kapiere überhaupt nichts.
0: Wir sprechen über die Vorfälle von Ventura und San Mateo. Sie waren kein Zufall.
2: Einigen Mitarbeitern musste dein Vater den Lohn schuldig bleiben, wegen dieser Zwischenfälle.
3: Stimmt.
2: Was wissen wir von diesen Mitarbeitern?
1: Khan, der Kraftmensch, ist noch nie vorher im Zirkus aufgetreten. Er ist möglicherweise ein Betrüger.
0: Und bei einem der Clowns sind wir uns nicht ganz sicher, ob er nicht auch etwas vortäuscht.
3: Woher wisst ihr das?
2: Wir sind Detektive, das haben wir ermittelt.
1: Also, was ist mit Khan?
3: Er tritt unter falschem Namen auf. Er ist ein sehr bekannter Artist, der zurzeit auf dem Trockenen sitzt. Er kann es sich nicht leisten, unter seinem richtigen Namen bei einem so kleinen Zirkus aufzutreten.
2: Was ist mit dem Clown?
3: Davon weiß ich nichts. Einer der beiden ist ein wenig seltsam. Aber beim Zirkus sind viele seltsam.

0: Freunde. Der große Ivan und Radscha, die beste Löwendressur der Welt.
1: Endlich. Länger kann ich dieses blöde bemalte Fass auch nicht tragen.
2: Das ist kein Fass, Bob. Das ist nunmehr ein Podest, auf dem der Löwe Radscha sitzen soll.
1: Ist mir klar, Justus. Für mich bleibt es aber ein Fass.
0: Ein halbes, Bob.
1: Auch das, Peter. Außerdem will ich es loswerden.
2: Ja, da kommt der Ivan der Große. Hallo, Sir, wir bringen das Podest für Ihren Löwen.
3: Gut, sehr gut. Und so schön angemalt habt ihr es. Dafür habt ihr eine Sonderbelohnung verdient. Ich lade euch zur Löwenshow ein. Was haltet ihr davon?
0: Danke, Sir.
2: Das
1: ist großartig.
4: Das ist doch Betrug. Hier mit dem Preis.
5: Hilfe, Hilfe, haltet ihn. Was ist denn? Er hat mir die Katze gestohlen. Hilfe.
2: Der da ist es, der Mann mit dem Schlapphut und dem Bart.
4: Weg mit euch. Zur Seite.
2: Vorsicht, der hat ein Messer.
4: Kommt mir nicht zu nah. Bleibt, wo ihr seid.
2: Los, ihm nach!
6: Ja, richtig!
1: Bist du verrückt, Justus? Er hat ein Messer!
2: Die alten Distanzkollegen, ich will nur sehen, wohin er läuft!
0: Hinter dem Zaun ist Schluss. Der Zaun reicht bis zum Wasser runter. Da kann er nicht weiter.
2: Vorsicht, nicht zu nahe!
0: Die Wachen kommen.
7: Wo ist er?
0: Hey! Hierher! Hierher! Hier ist er! Hinter dem Zaun!
2: Wo? Los, weiter! Ich will ihn sehen! Kommt!
1: Vorsicht, Just! Vielleicht steht er hinter der Ecke.
2: Nein, hier ist überhaupt niemand.
0: Aber das gibt's doch nicht. Er kann doch nicht verschwunden sein.
1: Wir haben gesehen, dass er hierher gelaufen ist. Sehen Sie, hier sind seine Spuren.
7: Er kann sich nicht in Luft aufgelöst haben. Und ins Wasser ist er wohl auch nicht gesprungen. Das würden wir sehen. Das Wasser wäre bewegt.
0: Über den Zaun kann er auch nicht geklettert sein. Der ist über 4 Meter hoch, das schafft kein Mensch.
7: Schade. Hier kann man die Spuren nicht mehr erkennen. Der Boden ist so steinig.
2: Er ist weg, Kollegen. Ich habe keine Ahnung, wieso. Aber es ist nicht zu leugnen, er ist weg. Er kann nur über den Zaun geklettert sein.
7: Quatsch! Der Zaun bietet nirgendwo Halt. Und eine Lücke ist auch nicht da. Er kann nicht rüber geklettert sein.
2: Ja, so scheint es. Aber es gibt nun mal keine andere vernünftige Erklärung. Also muss er es doch getan haben. Wenn alles andere ausgeschlossen werden muss, dann ist das, was übrig bleibt, die Lösung, auch wenn sie unmöglich erscheint.
8: Nun, wie klettert man wohl eine mehrere Meter hohe Bretterwand hoch? Denkt mal darüber nach, aber verliert nicht den Boden unter den Füßen. Lasst euch sagen, ein fester Halt und eine enge Verbindung zu den Tatsachen sind für das Vorankommen und den Aufstieg stets unerlässlich.
0: Jedenfalls hat er das Stofftier verloren, das er geklaut hat.
1: Und dann hat sein Diebstahl nichts gebracht?
0: Nee.
2: Es ist eine Stoffkatze.
0: Das ist wirklich der letzte Heuler. Seht euch die Katze an. Ihre Beine sind verdreht, sie krümmt den Buckel, fletscht die Zähne, lässt dein Ohr hängen und kneift dein Auge zu.
2: Das ist schon ein Ding. Ich möchte wissen, warum jemand so etwas stiehlt.
1: Vielleicht sammelt er Stofftiere.
0: Stofftiere sammeln?
1: Ja.
0: Aus Schießbuden? Ach, das ist doch verrückt, Bob. Ja, was ist so ein Vieh schon wert?
7: Gebt mir das.

0: der typische Verlierer. Seid ihr auch vom Bau?
1: Von was?
2: Ich will wissen, ob wir Kollegen vom Bau sind, also vielleicht von einem anderen Wanderzirkus. Aha. Nein, wir wohnen hier in Rocky Beach. Ich bin Justus Jonas und das sind Peter Shaw und Bob Andrews. Ja.
0: Freut mich sehr, ich bin Andy. Ich bin vom Bau.
2: Ist das deine eigene Schießbude?
0: Naja, nicht direkt. Meinem Vater gehört nämlich der Zirkus.
2: Oh.
0: Sagt mal, ihr drei, wollt ihr nicht mal euer Glück versuchen?
1: Das schwarze Katzenvieh würde ich gern gewinnen. Wir können es zu unserem Maskottchen machen.
2: Peter, probier du es mal.
0: Du musst auf 5 Schuss 5 Treffer erzielen, wenn du die schwarze Katze gewinnen willst.
1: Ja.
0: Sie ist nämlich ein Hauptpreis. Es ist nicht einfach, aber es ist zu schaffen. Bis jetzt habe ich 4 Katzen hier gegeben.
2: Hast du noch mehr Hauptpreise?
0: Naja, zurzeit nicht. Gestern hatte ich noch kleine lebende Schildkröten.
1: Und heute nicht mehr?
0: Ein Betrunkener hatte eine lebende Schildkröte gewonnen. Eine ganz kleine.
1: Und?
0: Er dachte, es ist ein belegtes Brötchen. Oh. Er hat sich die Zähne daran ausgebissen.
1: Ja, mit dem Gewehr. Ich will die 5. Katze gewinnen.
0: Hier ist das Gewehr.
2: Los, Peter!
0: Halt! Erst einmal wird bezahlt, und zwar in klingender Münze. Macht 25 Cent in bar. Nur ein Schärflein und bahnfrei für deine Kunstfertigkeit. Komm näher ran, Junge, hier kann jeder gewinnen. Zeig uns deine ruhige Hand und dein Adlerauge.
1: Wir sind 25 Cent, Andy.
2: Hör mal, riechst du immer so, Andy?
0: Mein Daddy sagt, ich hätte Zirkusblut in den Adern. Er meint, ich sei die geborene Quasselstrippe. Doch nun, mein Freund, hebe das Gewehr und hole dir den Hauptpreis, die große schwarze Katze, die so begehrt ist, dass sich sogar das Diebesgesindel darüber hermacht.
2: Los, Peter, schieß!

0: Komm rein ins Haus. Wir sind gleich dran. Hey, was ist mit euch? Wollt ihr nicht?
1: Nein, nein. Geht man vor. Wir haben Zeit.
0: Ihr glaubt wohl, dass die Preise noch steigen, wenn ihr länger wartet. Psst. Da ist der Mann. Er verhandelt gerade mit einem Jungen.
2: Nein, Junge, es tut mir leid. Die drei da kommen nicht in Frage. Ich brauche eine ganz bestimmte Art von Stoffkatzen.
0: Da, der Junge dort hat die richtige Katze.
2: Ja, so eine Katze suche ich. Hier, Junge, hier hast du $25.
3: Danke, Sir.
0: Hast du gesehen, wie der Mann seine Hand ausgestreckt hat? Der Arm ist tätowiert, mit einem Segelschiff. Wenn der Mann zum Zirkus gehört, dann muss Andy die Tätowierung kennen. Klar, die meisten Kinder sind weg. Wollen wir ihm unsere anbieten?
4: Ich weiß nicht.
0: Justus hat sie repariert. Sie sieht der richtigen Katze recht ähnlich.
2: Hey, du da. Ja, dich meine ich. Du mit dem roten Pullover.
0: Meine Katze ist... Ich meine...
2: Zeig sie doch mal her, ja?
0: Hier.
2: Mhm. Ist dem recht ähnlich, was ich suche. Sie ist repariert worden. Dennoch ist sie sehr, sehr ordentlich. Die Kinder im Heim werden ihren Spaß daran haben. Da hast du dein Geld, mein Junge.
0: Danke, Sir.
2: Ja, ich brauche Katzen, die genauso aussehen wie eine ganz große Stoffkatze, die das Kinderheim als Maskottchen besitzt. Ja, zu Weihnachten möchten wir nun jedem unserer Kinder eine ähnliche Katze schenken.
3: Moment mal, ich weiß vielleicht, wer so eine Katze hat, wie Sie sie brauchen, Mister. Mein Freund Billy Motor hat eine auf dem Rummelplatz gewonnen. Er wohnt am Shell Place 39.
2: Tut mir leid, ich habe jetzt keine Zeit mehr.
3: Wieso? Sie könnten hinfahren.
2: Daraus wird nichts mehr. Schluss für heute.
0: Komm, Bob, wir verschwinden.
2: Hat sonst noch jemand eine Katze, die in Frage kommt?
0: Hä? Schneller, Peter, ich will raus aus diesem Bau. Hey, Justus, Andy.
5: Na, wie war's?
0: Ich habe die Katze für $25 verkauft.
6: Das alte Ding? Der Kerl muss total verrückt sein.
0: Den Mann haben wir gesehen. Er ist recht groß, mit dunkler Hautfarbe und einem großen tätowierten Segelschiff auf dem linken Arm. Habt ihr so einen Burschen bei euch im Zirkus?
5: Wahrscheinlich lässt er die Tätowierung im Zirkus nicht sehen. Und sein Äußeres ist vielleicht auch nur Tarnung. Andy hat das Auto untersucht, mit dem er gekommen ist, aber keine Anhaltspunkte gefunden. Die Nummer haben wir notiert.
6: Moment mal. Ich glaube, jetzt geht der letzte Junge weg.
5: Schnell, hin zum Haus. Vielleicht können wir was beobachten.
6: Ja.

0: Die Jungen eilten zum Haus zurück. Sie hofften, durch eines der Fenster etwas sehen zu können. Doch die Fenster lagen zu hoch. Schließlich entdeckte Andy eine Kiste. Diese stellten sie unter einem der Fenster auf. Und jetzt konnten sie sehen, was drinnen geschah.
1: Psst, nicht so laut.
2: Da ist er. Was will er mit dem Messer?
1: Er hat 3 Katzen gekauft.
3: Den Mann habe ich noch nie gesehen.
1: Bist du ganz sicher?
3: Es ist kein Zweifel möglich.
1: Ah, seht euch das an. Er schlitzt die Stoffkatzen mit dem Messer auf.
2: Ja. Er durchsucht sie.
1: Ja, aber er hat nichts gefunden.
2: Er sucht also etwas, was in den Stoffkatzen versteckt ist.
3: Weg hier, er kommt raus.
1: Ja, in die Büsche da.
2: Hoffentlich hat er uns nicht gesehen. Er kommt.
1: Er blickt noch nicht einmal hierher. Er weiß nicht, dass wir hier sind.
2: Er will wegfahren. Jetzt holt er sich die letzte schwarze Katze von Billy Motorschiff.
1: Ach, da können wir nichts machen.
3: Wir müssen uns zuvorkommen.
2: Ja. Mit dem Fahrrad? Challenge Place ist fast 8 Kilometer von hier entfernt, Andy. Nah beim Zirkus. Das schaffen wir nie.
3: Kriegt er auch noch die letzte Katze. Wir können ihn nicht aufhalten.
1: Nein, das wohl nicht. Hey, oder vielleicht doch, Freunde, seht euch die Drähte an. Im Haus muss ein Telefon sein.
2: Los, ins Haus!

0: die drei Fragezeichen, Justus Jonas, Peter Shaw und Bob Andrews, halfen Onkel Titus Jonas in einem Museum bei Rocky Beach. Das Museum sollte geschlossen werden. Tante Mathilda und Onkel Titus Jonas war es gelungen, einige wertvolle Stücke für den Trödelmarkt zu erwerben. Die mussten nun abtransportiert werden.
1: Großartig. Hier, was ich gefunden habe. Ein Malaienkries.
2: Lass mal sehen. Aua, Mann, ist der scharf. Wie eine Rasierklinge.
1: Wie kommt der hierher?
3: Das kann ich beantworten, Bob. Viele Schiffe segelten früher von Kalifornien aus nach Indien und Indonesien. Eine ganze Anzahl der Kunstgegenstände in diesem Museum stammt aus dem Orient.
2: Muss das sein, Just?
3: Ja.
1: Immer diese Vortragen. Mich interessiert vorläufig mehr, wohin jetzt mit diesen Kunstgegenständen, Justus Jonas? Nun drückt euch nicht rum, ihr Lümmel. Ladet das Zeug auf den Lastwagen.
3: Ja, Tante Mathilda.
1: Auch die Holztruhe da.
4: Die gehört mir.
1: Wer sind Sie denn?
4: Jim heiße ich. Man nennt sie Java Jim. Die Truhe hat mich auf großer Fahrt von Java hierher begleitet. Das Ding ist gefährlich, wenn Sie es wissen wollen.
1: Tut mir leid, aber ich habe alle Ausstellungsstücke gekauft, ohne Ausnahme. Wenn Sie die Truhe haben wollen, müssen Sie sie bei mir kaufen und bezahlen.
4: Bezahlen für meine eigene Truhe? Ich denke gar nicht daran.
1: Ja, dann schlagen Sie sich die Truhe aus dem Kopf.
4: Das ist mir gestohlen worden. Vor 2 Wochen hat sie mir irgend so eine Lunke vom Schiff weg geklaut, als wir in San Francisco anlegten.
1: Mal sehen, was drin ist.
4: Vorsicht! Solche Truhen haben es mal zerstört.
1: Oh, ein Messer!
2: Ui, ui, ui. Ganz knapp an Justs Kopf vorbei.
4: Ja, siehste, hab ich doch gesagt.
1: Mann, das hätte dich auch treffen können.
2: Das kam aus der Truhe. Das Messer flog aus der Truhe.
1: Ist etwas passiert, Justus?
3: Nein, alles in Ordnung.
1: Himmel! Da ist ja ein Geheimfach im Boden.
2: Was?
1: Und jetzt ist es offen. Ich habe einen versteckten Mechanismus berührt. Und da ist es aufgesprungen.
2: Jeder, der das Versteck findet, sollte umgebracht werden.
1: Wenn das Ihr Werk war, Mr. Java Jim, werde ich Sie dafür bestrafen.
4: Ich wusste nichts von der Falle.
3: Es ist ein orientalischer Dolch. Wahrscheinlich wurde er schon vor Jahrhunderten von Piraten eingebaut. Es war also nicht seine Falle.
2: Piraten? Ist ja doll.
3: Das ist ein typisch indonesischer Trick. Wahrscheinlich javanisch.
1: Javanisch, wie Java Jim.
4: Jetzt reicht's mir aber. Das ist ein Spitzname, den man mir gegeben hat, weil ich eine Weile in Java gelebt habe.
2: Ich weiß noch nicht einmal, wo Java liegt.
3: Das ist eine große Insel in Indonesien, Peter. Vor 100 Jahren und noch mehr gab es da massenhaft Piraten.
1: Haben die auch Schätze nach Amerika gebracht, Justus? Beispielsweise nach Kalifornien?
3: Ach, was willst du in der Truhe rum, Peter?
2: Hier ist ein Ring. Hä? Er war in einem Geheimfach.
1: Ist sonst noch was drin?
4: Was? Willst du mich einen Lügner nennen, Junge?
3: Zeigen Sie uns die Rechnung über den Kauf oder benennen Sie uns Zeugen. Dann ist alles in Ordnung.
4: Ja, ich, na ja.
3: Dann schlage ich vor, dass wir die Truhe bei uns im Lager unterstellen, bis sie uns Beweise bringen.
4: Also jetzt habe ich es aber satt. Ich nehme mir, was mir gehört. Her mit dem Ring, her mit der Truhe.
3: Nein!
1: Hilfe, er will Justus ja. Den Ring und die Truhe wegnehmen.
4: Zurück, ich...
1: Haltet den Dieb, haltet ihn. Ach, lasst ihn laufen. Der Ring war nicht viel wert.
2: Sowas. Warum war er bloß so scharf auf die Truhe? Kann mir das einer sagen? Er wollte die Truhe unbedingt haben.
3: Dabei hat sie ihm bestimmt nicht gehört.
2: Ja, seltsam.
0: Noch am gleichen Tag holte Justus telefonisch einige Erkundigungen ein. Er erfuhr, dass Java Jim schon an anderer Stelle versucht hatte, die Truhe zu kaufen. Nur hat er dabei jedes Mal eine andere Geschichte erzählt. Er hatte offensichtlich gelogen. Die Truhe stammte, wie die eingeschnitzte Schrift bewies, von der Argyle Queen, einem Schiff, das vor mehr als 100 Jahren vor der kalifornischen Küste versunken war. Bob, zuständig für Recherchen, beschloss, sich im Historischen Forschungsinstitut von Rocky Beach nach der Argyle Queen zu erkundigen.
1: Ich wollte mich über die Archer Queen erkundigen, die vor...
5: Oh, ich weiß schon. Hier, schau dich in diesem Kasten um, da wirst du allerlei finden.
1: Das ist ja, als hätten sie auf mich gewartet.
5: Ja, du bist ja nicht der Erste, der sich für die Archer Queen interessiert.
1: Nein? Oh, das sind ja lauter Zeitungsausschnitte.
5: Allerdings. Hier, da. Sie berichten von dem Schatz, der an Bord gewesen sein soll. Ach, da kommt Professor Schad. Der kann dir sicherlich mehr darüber sagen.
3: Guten Tag, Herr Professor.
6: Guten Tag, mein Junge. Du interessierst dich für die Archel Queen? Ja, aber was weißt du denn von diesem Schiff?
3: Nicht viel, nur dass der Rasegler um 1870 vor Rocky Beach gesunken ist und dass es Gerüchte über einen Schatz gibt, der an Bord war.
6: Solche Gerüchte gibt es bei jedem Schiff, mein Junge. Jedenfalls bei jedem, das gesunken ist. Aber das Datum, ja, das Datum stimmt. Es gab nur wenige Überlebende. Unter ihnen der Kapitän.
3: Vielleicht hat er den Schatz?
6: Nein, nein, das glaube ich nicht. Diesen Schatz gibt es ohnehin nicht. Das Gerücht über den Schatz ist wohl nur durch die Tragödie entstanden, die sich kurz nach dem Untergang des Schiffes zutrug.
3: Eine Tragödie?
6: Einer der Überlebenden, ein schottischer Matrose namens Angus Gunn, siedelte sich unweit von Rocky Beach an. Im Jahre 1872 wurde er von 4 Männern ermordet, leider.
3: Wie schrecklich. Sicherlich hat man die Täter gefasst.
6: Allerdings. Und sie wurden von der Menge so schnell aufgehängt, dass niemand Gelegenheit hatte, nach dem Motiv des Mordes zu fragen.
3: Seltsam.
6: Ja, sehr seltsam. Einer der 4 war der Kapitän der Argyle Queen. Seither behauptet man, er sei auf der Suche nach einem Schatz gewesen, den Gunn von Bord gebracht hat.
3: Nur ein Gerücht oder gab es den Schatz tatsächlich?
6: Man hat nie einen Schatz gefunden, weil es ihn gar nicht gibt.
3: Aber das Gerücht hält sich noch immer.
6: Seltsamerweise ja. Die Familie Gunn hat erst kürzlich unserem Institut das Logbuch der Argyle Queen zu Forschungszwecken gestiftet. Du weißt, was ein Logbuch ist?
3: Natürlich, ein Tagebuch der Seeleute.
6: So ist es. Nun ja, wir hofften, dass es in dem Logbuch einen Hinweis auf den Schatz gäbe, aber wir wurden enttäuscht.
3: Vermutet man, dass es dabei um einen Schatz aus Indonesien geht?
6: Ja. Das könnte man sagen, aber jetzt sag mal, wieso weißt du etwas davon?
3: Ich weiß nichts. Es war nur so eine Vermutung.
6: Ah, und woher kommt dieses Interesse für die Argyle Queen?
3: Das hat nichts mit dem Schatz zu tun. Es geht um eine Gemeinschaftsarbeit in der Schule.
6: Ah, ich verstehe. Sehr begrüßenswert.
3: Ach, bitte, könnte ich das Logbuch mal lesen?
6: Ja, warum nicht? Wenn du etwas finden solltest, das uns entgangen wäre, dann werden wir bei einer Veröffentlichung deinen Namen als Autoren nennen.
3: Danke, Herr Professor.

0: Als Bob und Peter am späten Nachmittag zu ihrer Zentrale gingen, einem Wohnwagen, der versteckt mitten in einem Schrotthaufen lag, war Justus schon da. Er hatte eine Überraschung für sie.
1: Hey, Bob, pass auf, der Kotflügel da.
2: Ist ja nichts passiert, Peter. Hey, das ist Justus.
1: Hi, Just.
3: Kollegen, ich habe eine Überraschung für euch.
2: Eine Überraschung? Dann heraus damit.
3: Ich habe die Truhe noch einmal untersucht. Schaut, was ich gefunden habe.
1: Das ist ein Taschenbuch.
3: Hm?
2: Es sieht wie das aus, das Professor...
4: Das Buch kriege ich.
2: Ja, aber Jim, verflixt, wo kommt ihr denn plötzlich her?
1: Das Buch gehört uns.
4: Her damit.
3: Peter, Bob, hören eins.
2: Okay.
4: Macht bloß keinen Unsinn. Ich warne euch und jetzt her mit dem Buch.
3: Ein Lügner sind Sie und ein Dieb.
4: Ah, ein Dieb. Vielleicht bin ich noch was Schlimmeres, Junge. Denkt mal drüber nach. Gib mir das Buch.
3: Nein, niemals.
4: Na, gib es schon. Los doch.
3: Jetzt gerade nicht. Bob, Peter, zieh die Bretter weg.
2: Los, Peter.
1: Lauf, Kollegen, lauf. Soll er sehen, wie er sich aus dem Gerümpel befreit, das über ihm zusammengekracht ist.
4: Nein, nein, bleib hier.
1: Weiter, weiter.
2: Hey, Patrick, Java Jim ist im Hof. Er hat uns überfallen.
5: Oho, der soll mir nur in die Finger kommen. Aus dem mache ich Hackfleisch. Wo ist er?
3: Da, er läuft zur Straße. Er fliegt mit einem Auto.
1: Ein grüner VW. Mensch, den habe ich doch schon mal gesehen.
2: Ja, richtig. Ich glaube, er ist uns vom Museum hierher gefolgt.
1: Ein Glück, dass wir das Buch noch haben.
6: Ja, wirklich. Und Java Jim hat uns noch etwas sehr Wichtiges bewiesen.
1: Bewiesen? Was denn?
6: Dass es ihm um mehr geht als um die Truhe. Ist euch nicht aufgefallen, dass er überhaupt nicht mehr nach der Truhe oder dem Ring gefragt hat?
1: Verflixt. Tatsächlich. Er wollte nichts als das Buch, das du gefunden hast.
2: Als ob er wüsste, dass das Buch in der Truhe gewesen ist.
1: Wieso hast du es eigentlich gefunden? Es war doch nichts mehr in der Truhe. Das haben wir alle gesehen.
6: Ich habe es hinter einer dünnen Seitenwand entdeckt. Die Truhe hatte nämlich zwei Wände. Eine dicke Außenwand und eine dünne Innenwand.
2: So. Das hat Java Jim geahnt.
6: Hm.
2: Deshalb wollte er die Truhe. Aber wozu das alles? Ist die Truhe etwa ein Vermögen wert?
1: Nein, bestimmt nicht. Hm. Es ging ihm ja auch nicht um die Truhe, sondern um das Tagebuch.
6: Es ist eine Fortsetzung des ersten Tagebuchs, das die Familie Gunn dem Historischen Forschungsinstitut gestiftet hat.
2: Sagt mal, wenn diese Familie das Tagebuch erst vor kurzem gestiftet hat, dann lässt sich doch vermuten...
6: Dass sie hier in der Gegend wohnt. Du hast recht, Bob.
2: Genau.
6: Kommt, Kollegen, das ist etwas, was wir klären müssen.
1: Wir sehen im Telefonbuch nach.
0: Wenn ich Justus aus früheren Erfahrungen richtig einschätze, hat sich in seinem Großhirn bereits die Idee eingenistet, dass so ein Tagebuch möglicherweise im Text eine verschlüsselte Botschaft enthält. Doch bevor man sich damit befasst, ist es sicherlich geboten, bei Mr. Gunn vorzusprechen.

0: wieder steil hoch hier. Phantom Lake Road. Woher kommt der Name eigentlich? Hier gibt's doch gar keinen See. Höchstens ein paar Wasserlöcher.
1: Der grüne VW.
0: Ja, war Jim.
1: Schnell, in Deckung, dort ins Gebüsch.
0: Die Fahrräder in den Graben. Der hat uns gesehen. Er hält. Aber das ist doch gar nicht Java Jim.
2: Hey, bleibt hier. Ich muss mit euch reden.
0: Auf einmal.
1: Ein Reiter.
0: Der hat ja einen Säbel in der Hand.
1: Der VW haut ab. Der Reiter verfolgt ihn.
0: Verrückt.
1: Jetzt kommt er zurück. Bob, Peter, nicht weglaufen. Bleibt hier.
0: Mensch, Just, der Karl hat einen Säbel. Der ist verrückt. Lauf doch.
3: So, ihr Lümmel. Euch habe ich. Bleibt stehen. Keine Bewegung.
1: Aber wie...
3: Still. Ich weiß nicht, was ihr drei und dieser andere Kerl hier treibt, aber ich werde es erfahren.
4: Wir haben nichts mit dem anderen zu tun. Ja. Wir sind ja vor ihm weggelaufen.
3: Das könnt ihr der Polizei erzählen. Los jetzt.
1: Aber Sir, so hören Sie uns doch an.
3: Los, sage ich. Oder wollt ihr den Säbel spüren?
5: Die drei Fragezeichen fügten sich. Ihnen blieb keine andere Wahl. Sie gingen vor dem Reiter her den Berg hinauf und wenig später kamen sie an einem kleinen See mit einer Insel vorbei. Dahinter lag ein altes Steinhaus.
4: Fantastisch. Das Haus sieht aus wie eine Festung. Vom Turm aus könnte man Feinde über viele Meilen ausmachen.
1: Das ist schon ein seltsamer Bau.
3: Los, rein mit euch. Die Stufen hoch und durch die Tür. Los, los.
1: Schon gut, wir gehen ja schon, Sir.
4: Da ist eine Frau im Kamin. Und ein Junge ist auch bei ihr.
3: Hier sind sie, Floragan. Der Halunke ist mit seinem Auto durchgebrannt. Aber seine Spießgesellen habe ich geschnappt.
6: Hör mal, Rory, das sind doch Kinder. Die können doch wohl nicht die Einbrecher sein.
3: Übeltäter müssen nicht unbedingt erwachsen sein. Clanny, du rufst am besten die Polizei. Dann werden wir diese Einbrüche schon klären.
1: Der Mann mit dem grünen VW hat hier eingebrochen, Sir? Was hat er denn mitgenommen?
3: Als ob du das nicht wüsstest.
4: Wir wissen es aber nicht. Sagen Sie es uns doch. Wir haben diesen Mann nie vorher gesehen. Nur den Wagen. Der hat uns verfolgt.
1: Wir wollten zu Ihnen kommen, Mrs. Gunn, um mit Ihnen zu sprechen. Der Mann begegnete uns auf der Landstraße. Er hielt an und machte Jagd auf uns. Ich weiß nicht warum, er jagte uns. Ich bin Justus Jonas vom Gebrauchtwagencenter T. Jonas in Rocky Beach. Und das sind meine Freunde.
4: Bob Andrews.
7: Peter Shaw.
1: Unsere Fahrräder liegen oben an der Straße. Das müsste beweisen, dass wir nicht mit dem Mann im VW gekommen sind.
3: Flora, lass dich nicht irre machen. Die Polizei...
6: Schweig, Rory. Ich bin Flora Gunn. Das ist mein Sohn Clanny und das ist mein Vetter Mr. Rory McNabb. Darf ich jetzt erfahren, warum ihr mich besuchen wolltet?
1: Wegen der Truhe, Madame. Für unseren Altwarenhandel haben wir eine Seemannstruhe gekauft, die ihrem Vorfahr Angel Scun von der Argyle Queen gehört hat. Mhm. Seit wir die Truhe haben, ist einiges Seltsames passiert. Ja. Wenn Sie mir sagen könnten, was der Mann mit dem VW aus Ihrem Haus gestohlen hat, trägt es vielleicht zur Klärung dieser Vorfälle bei.
6: Na, gestohlen hat er nichts. Es ist jedes Mal das Gleiche. Jemand bricht hier ein, wühlt alles durch, was wir von Großvater Gunn noch haben, nimmt aber nie was mit.
4: Gar nichts?
8: Immer durchwühlt dieser Kerl die Sachen vom alten Angels. Ich glaube, es geht ihm um den...
4: Um den Schatz?
8: Hörst du, Mutter, sie meinen auch, dass es um den Schatz geht.
6: Tja, vielleicht hat der Brief ja doch etwas zu bedeuten.
1: Brief? Was für ein Brief?
6: Großvater Gunn hatte sich hier im Tal angesiedelt. Als er mit dem Hausbau fertig war, ließ er seine Familie nachkommen. Er war jedoch schon tot, als diese hier eintraf. Seine Frau fand nur noch einen Brief.
8: Zeig ihn doch mal, Mama.
6: Gern. Moment. Hier ist er.
1: Danke, Madam. Lies ihn vor, Justus. Meine liebe Laura, bald wirst du bei mir sein, doch seit einiger Zeit befürchte ich, dass man mir nachstellt. Ich muss mir daher beim Schreiben dieser letzten dringlichen Worte an dich im Klaren darüber sein, dass andere sie zu Gesicht bekommen könnten. Denk stets daran, dass ich dich geliebt habe und dir ein goldenes Leben versprochen habe.
4: Das weist auf einen Schatz hin. Auf den Schatz.
1: Mhm. Denk an das, was ich in der Heimat geliebt habe und an das Geheimnis von Phantom Loch. Folge meinem letzten Kurs, lies nach, was meine Tage für dich bauten. Sieh das Geheimnis in einem Spiegel.
4: In einem Spiegel? Was soll das denn?
6: Mein Mann war sicher, dass Großvater Gunn mit dem Wort von goldenen Leben einen Schatz gemeint hat. Er hat alles durchsucht, aber nie etwas gefunden. Hinter jedem Spiegel hat er gesehen.
1: Er hatte das zweite Tagebuch nicht.
3: Das zweite Tagebuch?
4: Wir haben es in einer Truhe gefunden. Darin beschreibt Angel Scun, was er bis zu seinen letzten Tagen getan hat.
6: Ach ja, Im Brief fordert er Laura auf das zu achten, was er in den letzten Tagen getan hat. Aber was war das?
3: Jedenfalls nichts, was mit einem Schatz zu tun hätte. Im Tagebuch steht nur, wohin er ging und was er tat, um irgendetwas für Laura zu bauen. Es sollte wohl eine Überraschung sein, oder?
1: Woher wissen Sie, dass das im Tagebuch steht?
3: Das steht auch im Brief.
1: Was liebte Mr. Angus Gunn in seiner schottischen Heimat so sehr, dass er es hier nachbauen wollte?
6: Ja, soweit ich weiß, geht es um eine Legende. Um ein Phantom, das in nebligen Wintertagen über den Klippen an der Küste auftaucht und aufs Meer hinausblickt.
4: Eine Geistergeschichte und eine Fabel von einem Schatz, das hat noch gefehlt.
1: Und was ist mit dem Mann im grünen VW? Und was ist mit all den Einbrüchen?
6: Ich weiß es nicht.
1: Wir werden all die Rätsel lösen, Madam, wenn Sie uns ein wenig helfen und uns die Informationen geben, die wir benötigen.
3: Ihr?
8: Wieso ihr?
1: Das ist sozusagen unser Beruf. Hier, bitte, unsere Karte.
3: Die drei Fragezeichen, ha. Wir übernehmen jeden Fall. Erster Detektiv Justus Jonas, zweiter Detektiv Peter Shaw, Recherchen und Archiv Bob Andrews.
1: Und das bin ich.
3: Spinner.
8: Lass sie es versuchen, Mama. Ich helfe mit.
6: Von mir aus. Schaden kann es wohl nicht. Und einen Schatz könnten wir ganz gut gebrauchen.
1: Prima.
8: Hurra!
6: Wie wäre es denn jetzt mit Mittagessen? Schatzsucher brauchen eine Stärkung.
1: Sehr gern, Madam.
5: Rory, dieser Schotte mit dem aggressiven Temperament und der misstrauischen Einstellung ist bis jetzt eine schwer einzuordnende Figur. Detektivisch begabt scheint er nicht zu sein. Meinen geschulten Hörern wird doch hoffentlich aufgefallen sein, wie reichlich unbedarft er meinte, Loras Überraschung hätte mit dem Schatz nichts zu tun. Nun, Briefe muss man eben lesen können.

0: Es gibt einen gefährlichen Unruhestifter bei euch. Wenn wir ihn nicht erwischen, muss der Zirkus bald dicht machen. Dein Vater will aber nicht, dass wir ermitteln.
1: Ich weiß. Aber wenn er nicht will, dann werde ich euch eben helfen. Ich will nicht, dass der Zirkus kaputt geht.
0: Du fürchtest es also auch?
1: Es ist meine Großmutter. Sie hasst Daddy. Meine Mutter ist gestorben, als ich noch klein war. Sie ist verunglückt. Ich habe sie eigentlich nie richtig gekannt.
2: Das tut uns leid.
1: Naja, es ist schon lange her. Großmutter konnte den Zirkus nicht ausstehen. Sie gibt Daddy die Schuld am Tod meiner Mutter. Sie will sich rächen, glaube ich.
0: Hat sie gedroht, was zu unternehmen?
1: Sie sagte zu Daddy, sie würde nie zulassen, dass ich zum Zirkus gehe und dass mir dort auch etwas passiert. So wie meiner Mutter.
0: Glaubst du wirklich, dass deine Großmutter so weit gehen würde, den Zirkus zu ruinieren?
1: Ich weiß es nicht.
0: Wenn sie für die Vorfälle verantwortlich ist, wird sie keine Ruhe geben. Denn noch ist der Zirkus nicht am Ende.
1: Das wird aber bald der Fall sein, wenn wir nicht zur Ruhe kommen.
3: Ich frage mich, was das alles mit der schwarzen Katze zu tun hat.
0: Die schwarze Katze. Gibt es da wirklich eine Verbindung?
1: Ich weiß nicht. Ich weiß nur, dass etwas ganz Verrücktes in der Zeitung steht.
3: Wieso? Steht etwas über die Katzen drin?
1: Ich habe die Zeitung mitgebracht. Hört euch das einmal an. Da ist eine Anzeige.
3: Lies schon vor, Andy.
1: Hier ist es. Spieltiere, Katzen gesucht. Für ein Kinderheim werden große Stoffkatzen benötigt. Dringend erwünschtes Aussehen, schwarz mit Buckel, ein Auge zugekniffen, rotes Halsband. Zahle $25 je Stück, falls Katze genau der Beschreibung entspricht. Telefon Rocky Beach 72222. Na, was sagt ihr dazu?
3: Ich werd verrückt.
2: Das ist ja irre. $25 für eine Stoffkatze.
0: Das sind doch genau die Katzen, die Andy als Hauptpreis eingesetzt hatte.
3: Katzen, wie ich eine verloren habe.
0: Verloren? Bestimmt nicht. Gestohlen. Andy, wie viele von diesen Viechern hattest du eigentlich?
1: Hier in Rocky Beach waren es 5 just. Peter hat meine letzte bekommen.
0: Die letzte? Und Peter hat sie verloren. Oder man hat sie ihm gestohlen. Wenn das stimmt, ist dieselbe Katze schon zum zweiten Mal gestohlen worden.
1: Ja, natürlich.
0: Erinnert ihr euch an den Mann mit dem Schnauzbart, der sie an sich riss und sie verlor, als er über den Zaun flüchtete?
3: Na klar, Chef.
0: Das Motiv wird allmählich klar.
3: Was für ein Motiv?
0: Irgendjemand ist hinter diesen Katzen her, Bob. Vielleicht geht es ihm um alle. Vielleicht nur um eine davon. Das erklärt auch, warum der Löwe aus dem Käfig gelassen wurde.
3: Wirklich? Wieso denn?
0: Um uns abzulenken. Als dem Unbekannten der Raub der Katze missglückt war, suchte er nach einem anderen Weg, sie an sich zu bringen. Er hat beobachtet, dass Peter die Katze gewann. Daraufhin ließ er den Löwen frei. Peter ließ die Katze fallen und dachte nicht mehr an sie, weil er mit Ratscha zu tun hatte.
3: Ich verstehe. Danach konnte der Mann die Katze an sich nehmen und mit ihr verschwinden.
0: Die Katze muss einen außerordentlich hohen Wert für ihn haben.
1: Meinst du wirklich, Justus?
0: Davon bin ich fest überzeugt. Ja. Überlege doch mal. Der Mann lässt einen Löwen frei und geht damit das Risiko ein, dass es zu einer Panik unter den Besuchern kommt.
1: Das stimmt. Er konnte ja nicht vorher wissen, dass alles gut ausgeht.
3: Ja.
0: Und dann gibt er eine Anzeige in der Zeitung auf und bietet $25 für eine Katze.
3: Ja, und was schließt du daraus, Chef?
0: Die Katzen selbst sind nicht so viel wert. Also geht es um etwas anderes. Die Katzen sind der Schlüssel zu dem Geheimnis, das auch wir lösen müssen. Sind wir uns darüber einig?
3: Absolut.
2: Völlig just.

0: Für die drei Fragezeichen war selbstverständlich, dass man nun herausfinden musste, wer der Unbekannte war, der $25 für eine Stoffkatze bot. Bob ermittelte mit einem Telefongespräch die Adresse. Justus stöberte so lange auf dem Schrottplatz herum, bis er eine Stoffkatze gefunden hatte, die man dem Katzeninteressenten anbieten konnte. Bald darauf fanden sie sich vor einem einsam gelegenen Haus ein, vor dem sich Dutzende von Jungen und Mädchen mit Stoffkatzen in den Armen tummelten.
1: Sieh dir die Katzen an, die die Kinder mithaben. Die sind alle falsch.
2: Sie hoffen, dass es nicht so genau drauf ankommt.
3: Gehen wir rein ins Haus?
2: Bob und du gehen, Peter. Andy und ich bleiben draußen. Der Katzenkäufer ist wahrscheinlich vom Zirkus. Er kennt Andy also. Ihn braucht er nicht zu sehen.
3: Mich kennt er auch. Schließlich hat er meine Katze geklaut.
2: Das macht nichts. Du hast eine Katze geschossen. Für 25 Cent. Warum solltest du diese Katze nicht für $25 verkaufen wollen?
3: Ja.
1: Also gut, Just. Wir gehen jetzt. Gib mir die Katze.
2: Hier, Bob.
1: Komm, Peter.
3: Viele Jungen und Mädchen ziehen schon wieder ab. Sie sind enttäuscht.
1: Er kauft die Katze bestimmt nicht.
3: Natürlich nicht. Aber wir sehen den Mann aus der Nähe. Vielleicht erkennen wir ihn und vielleicht finden wir heraus, was an den Katzen so kostbar ist.
4: Gut gemacht, Peter. Doch nun der zweite Schuss. Ausgezeichnet. Wieder ein Treffer. Und weiter. Glänzend. Unglaublich. Doch nun hast du nur noch zwei Kugeln.
2: Peter, du schaffst es.
1: Wieder getroffen.
4: Noch ein Schuss. Sachte, sachte. Jetzt vorsichtig. Achtung, nahe ist der große Preis.
2: Gib dir keine Mühe, Peter, machst du nicht nervös. Siehst du, getroffen.
1: Prima, Peter.
4: Toll, toll gemacht, Peter.
2: Ja.
4: Hier hast du die Katze.
3: Danke.
4: Du hast den Hauptpreis gewonnen.
2: Toll.
4: Das war mein letzter Hauptpreis. Jetzt werde ich wohl doch wieder Schildkröten nehmen. Vorläufig muss ich aber noch was anderes machen. Ich habe noch ein paar Mondmodelle, die hole ich. Peter und Bob, würdet ihr mir tragen helfen?
2: Hm? Gut, geht ihr mit. Ich passe auf den Stand auf.
4: Na, dann kommt.
3: Okay, Andy. Bis gleich, Justus. Pass auf, dass die Bude nicht abbrennt.
2: Keine Sorge.
4: Ist gleich da drüben. Ich war... Mensch. Ganz ruhig, Freunde, ganz ruhig.
1: Was ist denn?
4: Leise, nicht so laut reden, ganz ruhig.
3: Ach, nun lass mal deine Faxen.
4: Keine Faxen, Peter. Dreht euch langsam um. Nicht weglaufen und keine ruckartigen Bewegungen machen. Da drüben ist Ratscha.
1: Was?
4: Keine 5 Schritte von uns entfernt liegt Ratscha, der Löwe. Neben dem Wohnwagen dort.
3: Der Löwe ist frei.
1: Mensch, der darf doch nicht so frei rumlaufen.
4: Wir gehen jetzt rückwärts zum Stand hin. Ratscha ist nicht gefährlich, aber er könnte erschrecken und in Panik geraten. Auf dem Stand sind wir in Sicherheit. Und ein Telefon gibt es dort auch. Da kann ich dann Hilfe holen.
3: Wenn wir zum Stand gehen, kommt der Löwe vielleicht nach vorne auf den Hauptweg, wo all die Leute sind. Dann gibt es eine Katastrophe.
4: Ich weiß. Und die vielen Lichter und Menschen könnten ihn erschrecken. Dann passiert was. Ich muss Ivan holen.
3: Du und Bob, ihr geht zum Stand und holt Ivan. Ich habe schon mit meinem Vater zusammen Filmaufnahmen mit Tieren gemacht. Daher kenne ich mich ein wenig mit Tieren aus. Wenn wir jetzt alle gehen, läuft Ratscha womöglich weg.
1: Peter!
4: Du willst ihn bewachen, Peter? Das finde ich aber toll von dir.
3: Nun geht endlich.
4: Okay, bis gleich. Psst, leise, nicht so schnell.
3: Ruhig, Ratscha. Ruhig. Nicht aufstehen. Nein, nicht aufstehen. Bleib liegen. So ist gut. Gut so. Ruhig, Ratscha.
5: Ratscha! Zurück in den Käfig. Komm, komm, brav. Gut gemacht, Peter. Ratscha, ab mit dir. Das werden wir gleich haben.
6: Peter, kommt hierher.
5: Geh hin zu ihm, Peter. Jetzt passiert nichts mehr. Ich habe Ratscha im Griff.
6: Komm, Peter.
1: Du warst großartig. Das hätte ich mich nicht getraut.
3: Ah, Mann, mir ist ganz schön mulmig.
2: Du warst einmalig, Kollege. Du hast bestimmt eine Panik verhindert.
4: Ivan kommt zurück. Ich bin gespannt, was er dazu sagt.
3: Ja.
5: Dank dir, Junge. Das hast du wirklich gut gemacht. Sehr tapfer. Du warst mutig und geschickt.
4: Wie konnte das passieren, Ivan?
5: Ich weiß noch nicht, wie der Löwe rausgekommen ist. Der Käfig war jedenfalls offen.
2: Sie glauben, dass jemand Ratscha aus dem Käfig gelassen hat?
5: Weiß ich nicht. Es sind jedenfalls Kratzer am Schloss. Es sieht so aus, als hätte da jemand nachgeholfen. Na schön, ich muss in die Vorstellung. Wenn ihr wollt, könnt ihr zusehen.
2: Gern und vielen Dank.
5: Nichts zu danken.
1: Das muss ein Verrückter gewesen sein, der den Löwen rausgelassen hat.
2: Ja, verrückt oder voller Hass auf andere. Vielleicht, aber das muss nicht unbedingt zutreffen. Vielleicht hat er auch einen bestimmten Beweggrund, ein Motiv.
3: So? Meinst du, Chef? Und was sollte das sein?
2: Vielleicht wollte er die Leute vergrauen und dem Zirkus damit schaden. Oder Ratscha wieder einfangen und dabei den Helden spielen. Oder damit eine andere Tat decken und die Leute ablenken.
3: Aber es ist doch nichts weiter passiert, oder?
1: Und es hat auch niemand versucht, den Löwen einzufangen.
2: Ich glaube, Peter hat einfach zu schnell reagiert. Wenn ein Plan dahinter steckte, dann hat ihn Peter durch sein Eingreifen vereitelt.
1: Ziemlich gefährlich, Chef.
2: Den Zirkusleuten ist bekannt, dass Ratscha gar nicht so gefährlich ist. Das hat Andy gesagt, erinnerst du dich? Er sagte, Ratscha ist nicht gefährlich.
1: Ja. Du meinst also, es war jemand vom Zirkus?
2: Ja, das meine ich. Und das gibt uns eine Gelegenheit...
1: zum Ermitteln. Ein Job für die drei Detektive.
2: Ja, das meine ich.
4: Da kommt mein Vater.
7: Jungs, ich habe gehört, dass ihr Ratscha abgesichert habt. Dafür möchte ich euch danken.
4: Mein Daddy möchte euch als Belohnung etwas schenken.
2: Ja, toll.
4: Etwas, das für einen Zirkus typischer ist als die verrückte Katze, die du gewonnen hast.
3: Die Katze. Die Katze. Die habe ich ja gar nicht mehr.
2: Ja.
7: Eine Katze?
4: Einer von den Preisen an meinem Stand.
3: Als ich Ratscha sah, hatte ich sie noch. Jetzt ist sie weg.
2: Vielleicht liegt sie noch hinter der Bude. Komm, wir sehen nach.
3: Gute Idee. Hier war es.
7: Von einer Katze ist nichts zu sehen.
3: Jemand muss sie aufgehoben und mitgenommen haben.
4: Sei nicht traurig, Peter. Ich habe noch eine im Wagen. Die ist allerdings kaputt. Ich müsste sie erst noch flicken. Aber das kriege ich hin. Dann gebe ich sie dir.
3: Das ist nett von dir.
0: Gemeinsam mit Mrs. Gunn und ihrem Sohn Clanny arbeiteten die drei Fragezeichen das zweite Tagebuch durch, um einen Hinweis darauf zu finden, welchen Schatz Gunn gemeint und wo er ihn versteckt hatte.
8: Ah, hier steht etwas, was wichtig sein könnte. Ich lese mal vor.
2: Tu das, Clanny.
8: Okay, also. Heute mit der Arbeit an Loras Überraschung begonnen. Nach Powder Gulch wegen Arbeitern und Schleusenholz.
3: Er hat also tatsächlich etwas gebaut?
2: Richtig. Es muss jedoch keine Schleuse gewesen sein. Es könnte auch eine Holzrinne gemeint sein, durch die man Wasser schickt.
3: Ja.
2: In den Minen wusch man früher an solchen Schleusen das goldhaltige Erz aus.
1: Clanny, gibt es hier am Phantomsee eine Mine?
8: Nicht, dass ich wüsste, Bob.
3: Vielleicht hat Angels heimlich eine Mine ausgeschachtet.
2: Naja, das wäre möglich. Ich glaube jedoch nicht, dass wir so weiterkommen. Angels sprach davon, man solle seinem Kurs folgen. Tun wir das doch, Kollegen. Gehen wir ihm einfach mal nach.
1: Wie denn?
2: Ganz einfach, Bob. Wir gehen nach Powder Gulch.
3: Ist das hier in der Nähe?
2: Das weißt du nicht, Peter?
3: Nee.
2: Der Ort ist lokalgeschichtlich berühmt. Ich habe alles darüber nachgelesen.
1: Die alte verlassene Goldgräberstadt, die Geisterstadt. Na klar, du brauchst gar keine Vorträge zu halten, Just. Wir wissen auch so Bescheid.
3: Eine Geisterstadt? Müssen wir da unbedingt hin?
2: Peter, wir müssen. Oder hast du Angst?
3: Natürlich nicht. Ich meine ja nur,

0: Was der erste Detektiv beschlossen hatte, musste durchgeführt werden. Die vier Jungen fuhren auf ihren Fahrrädern in die Berge. Schon nach etwa 10 Minuten erreichten sie die verlassene Goldgräberstadt. Sie war menschenleer, wie bei verlassenen Goldgräberstädten nicht anders zu erwarten. Überraschend war allerdings, dass die Stadt neu eingezäunt war.
1: Also, unheimlich. Ich finde, es ist unheimlich hier.
2: Ja. Die Stadt wurde um 1890 aufgegeben, als das Erz abgebaut war.
1: Und wir wollen heute noch was vorfinden?
2: Bestimmt hat es eine Zeitung gegeben. Vielleicht existiert das Archiv der Zeitung noch. Also kommt mit.
1: Wieso ist die Stadt eigentlich neu eingezäunt worden?
3: Keine Ahnung, Bob.
2: Da ist eine Lücke im Zaun. Kommt, wir klettern durch.
1: Bieg mal das Brett zur Seite, dann geht es besser.
4: Bin schon dabei.
2: So. Peter, du siehst dir mit Bob die Häuser an der linken Straßenseite an.
1: Okay.
2: Clanny und ich nehmen das Gefängnis und das Stallgebäude rechts. Hm? Danach gehen wir weiter in die Stadt. Schaut euch um, ob irgendwo etwas zu finden ist, das auf eine Zeitung hindeutet.
1: Oder auf etwas, das mit Angels Gun zu tun haben könnte. Also bis später, Just. Komm, Bob.

0: was in dem Laden ist. Sogar die Fensterscheiben sind noch heil.
1: Mach die Tür auf. Oder ist sie verschlossen?
0: Nein, sie ist auf.
1: Mensch, sieh mal. Die Regale sind voller Waren.
0: Als wenn hier nie einer weggezogen wäre. Hier gibt's ja sogar... Peter, da auf der Theke, ein altes Kassenbuch.
1: Es ist aufgeschlagen. Warte mal, hier steht 14. Oktober 1872, Alfred Fox.
0: Ja.
1: Mal sehen, was unter dem 29. Oktober steht.
0: Das ist der Tag, an dem Angel Scan hier sein wollte. Hier, sieh dir das an. Volltreffer, würde ich sagen. Angel Scan, Phantom Lake.
1: 200 Kubikfuß Schleusenbohlen und Stützbalken, 2 Fass Mehl, 1 Fass Rindfleisch, 4 Kisten getrocknete Bohnen.
0: Verpflegung für eine ganze Armee.
1: Er hat Arbeiter angeheuert und musste sie verpflegen. Ja, mehr steht nicht drin. Lass uns gehen.
0: Wieso denn? Vielleicht finden wir noch was.
1: Hier bestimmt nicht. Ich bin froh, wenn ich rauskomme. Mir ist der Laden unheimlich.
0: Nicht zu sehen.
1: Sie werden im Stall sein. Komm, wir gehen in den Salon.
0: Okay. Sieh dir das an. Auch hier sind die Regale voll. Da stehen Gläser. Sie sind halb ausgetrunken.
1: Und auf dem Tisch liegen Spielkarten.
0: Als ob vor wenigen Minuten noch jemand hier war.
1: Bob, was ist das? Hier ist doch niemand. Wieso?
0: Peter! Doch jemand. Sieh die Tür. Sie öffnet sich.
2: Keine Bewegung. Hände hoch.
3: Raus hier, schnell.
0: Nein.
3: Los. Bleib, wo du bist, Justus.
2: Mit Dieben und Einbrechern machen wir kurzen Prozess.
3: Vorbei. Justus, Mensch.
4: Was ist hier los?
2: Keine Bewegung. Hände hoch.
3: Jetzt hat er vorbeigeschossen.
0: Justus, lach doch nicht!
3: Das ist doch alles gestellt! Es ist eine Pumpe mit einem raffinierten Mechanismus und einem Tonband im Inneren. Alle Geräusche werden von Band gespielt.
2: Keine Bewegung! Hände hoch!
3: Seht ihr? Jetzt fällt mir wieder ein. Ich habe ja in der Zeitung gelesen, dass Powdergulch in seinem ursprünglichen Zustand wieder aufgebaut werden soll. Als Touristenattraktion. Man kann reiten und Geistern begegnen. Und eine Wildwestshow gibt es auch.
1: Hab ich einen Schreck gekriegt.
0: Zittern jetzt noch die Knie.
3: Verständlich, Kollegen, verständlich. Aber jetzt weiter im Text. Sehen wir mal im Tagebuch.
0: Vorsicht, Justus, da kommt Java Jim.
5: So ist es. Und jetzt her mit dem Buch.
3: Nein, lassen Sie mich.
0: Er hat das Buch.
3: Hinterher. Wir müssen es ihm wieder abnehmen.
0: Stehen bleiben. Dieb,
4: er entwischt uns.
3: Da kommt jemand aus dem Stall.
0: Er hat zwei Revolver.
3: Eine Puppe. Da war Juma schreckt. Er fällt mir den Wassertrog. Er hat das Buch verloren. Warte, ich hole es mir.
6: Sieht gar nicht schlecht aus, die Puppe.
0: Und lachen kann sie auch.
7: Weil sie keine Puppe ist.
1: Was?
0: Keine Puppe?
1: Wieso denn?
0: Weg hier! Nein!
7: Beruhigt euch, Kinder. Ich bin der Verwalter von Powdergulch. Und das hat der Kerl wohl auch gemerkt. So, und nun erklärt mir mal, was ihr hier zu suchen habt.
3: Oh, schade, dass er uns entkommen ist.
7: Was ihr hier treibt, will ich wissen.
3: Wir haben ermittelt. Sie wollen herausfinden, was Angel Scan 1872 hier in Powdergulch wollte.
7: Gunn und sein Schatz. Aha, ich verstehe. Kommt doch mal mit ins Büro.
3: Danke, Sir.
7: Lasst mich mal vorangehen. Na, dann wollen wir mal sehen. Wo haben wir es denn? Aha, hier. In diesem Buch. Aha.
8: Lani, Kinder, Justus, Bob.
4: Das ist Rory. Ich sehe mal nach. Hier sind wir, Rory. Hier. Hey, da ist jemand bei ihm.
3: Lass mal sehen. Ah, das ist Professor Schei. Er kommt mit hierher. Hallo, Professor Schei.
9: Guten Tag, liebe Kinder. Na, seid ihr bei der wissenschaftlichen Arbeit für euer Gemeinschaftsprojekt Angel Queen?
0: Das könnte man so sagen, Herr Professor. Wir ermitteln, was Angel Scan hier in Powdergulch getrieben hat. Aber wieso sind Sie hier?
9: Ich bin der wissenschaftliche Berater von Powder Gulch. Meint ihr, dass es tatsächlich einen Schatz gibt? Das wäre allerdings eine wissenschaftliche Entdeckung von historischer Tragweite.
10: Ach du meine Güte, noch so ein Wirrkopf.
9: Wie bitte?
10: Na, schon gut. Ich verschwinde lieber gleich wieder.
11: Professor Schei bot großzügige Hilfe an. Er arbeitete mit den Jungen das Tagebuch durch und erörterte einige wichtige Fragen mit ihnen. Beispielsweise bemühte er sich herauszufinden, weshalb Java Jim so gut Bescheid wusste. Unter dem 11. November des Jahres 1872 hatte Gunn eingetragen, zur Zypresseninsel gesegelt, mit schwer beladenem Boot fast gekentert, Besitzer der Insel ging auf Vorschlag ein.
0: Zypresseninsel? Wieso Zypresseninsel? Was hat Angels von dort geholt?
9: Es gibt nur eine Insel hier in der Nähe, auf der Zypressen wachsen. Nur sie kann er gemeint haben. Und wenn wir wissen wollen, was er von dort geholt hat, dann würde ich sagen, fahren wir doch hin und sehen uns dort um, nicht wahr?
0: Ich weiß, welche Insel Sie meinen, Herr Professor, aber die ist unbewohnt.
9: Aber das macht doch nichts.
0: Vielleicht hat Angels eine Zypresse geholt und als Wegweiser für den Schatz aufgestellt.
12: Du spinnst, Bob.
0: Warum? Eine Zypresse kann im Nebel richtig geisterhaft aussehen.
13: Du spinnst trotzdem.
9: Kommt, Kinderlein, zankt euch nicht. Wir fahren zur Insel.

0: ist die Tür auf, Just?
1: Ach, nein. Der Kerl hat sie abgeschlossen.
2: Aber da hinten ist ein Fenster auf. Das weiß ich genau. Kommt. Da, seht ihr?
1: Ja, los. Her mit der Kiste da. Wir steigen ein.
0: Hier ist sie.
1: Das schaffen wir leicht. Kein Problem. Ich bin drin.
0: Jetzt ich.
1: Meine Hand, so geht's leichter.
0: Ja.
1: So, Bob. Ja. Wir gehen schon mal zum Telefon. Kommt ihr nach?
0: Okay, Chef.
1: Hoffentlich funktioniert es. Nichts, es ist tot.
0: Was machen wir jetzt?
1: Ich weiß nicht.
0: Was ist? Funktioniert es nicht?
1: Nein, wir sind am Ende.
2: Jetzt ist alles aus.
0: Ja.
2: Oder wartet mal. Ist denn keine Telefonzelle in der Nähe?
0: Ja,
1: klar doch, Andy. Mensch, darauf hätte ich aber auch selbst kommen können.
0: Psst. Hört doch mal.
2: Ja.
0: Jemand kommt. Der Mann mit der Tätowierung. Er kommt zurück.
1: Durchs Fenster, schnell.
0: Das schaffen wir nicht mehr.
1: Dann aber in den Nebenraum. Tür zu, aber leise.
0: Er kommt. Leise.
3: Ihr seid schon kluge Jungs, was? Na, dann wollen wir mal sehen, dass ihr nicht zu klug werdet. Es könnte euch schaden. Ihr hattet wohl gedacht, ich hätte euch am Fenster nicht gesehen, was? Tja, wenn ihr mich reinlegen wollt, müsst ihr schon früher aufstehen. Na, jetzt könnt ihr in aller Ruhe über eure Dummheit nachdenken.
1: Ihr verriegelt die Tür mit einer Stange.
3: So, das dürfte reichen. Hoffentlich begreift ihr jetzt, dass es besser ist, mir nicht zu nahe zu kommen.
0: Ach.
1: Sowas. Das Fenster. Mann, er hat das Fenster vergessen.
0: Ja. Ja.
1: Los, mach die Holzladen auf, damit wir sehen können.
0: Mach ich. Das Fenster ist vergittert.
2: Wir sind eingesperrt, Freunde. Und der Mann bekommt die letzte schwarze Karte.
0: Nein.
2: Er ist am Ziel und wir können nichts tun.
4: Wie kommen wir bloß hier heraus?
5: Die vier Jungen untersuchten den Raum, in dem sie eingeschlossen waren, sehr genau. Sie hofften, irgendwo eine schwache Stelle zu finden, durch die sie entkommen konnten.
0: Nirgends findet man was.
2: Seht mal, was ich gefunden habe.
1: Was ist das, Andy?
2: Der genaue Tourneefahrplan vom Zirkus. Alle Orte und Daten unseres Gastspiels in Kalifornien.
1: Ach, dann ist der tätowierte Mann also doch vom Zirkus.
0: Oder zumindest dem Zirkus auf den Fersen.
1: Ja. Andy, hast du vielleicht seine Stimme erkannt? Die Tätowierung und das Gesicht waren dir nicht bekannt. Aber denk doch mal über die Stimme nach.
2: Nein, also diese Stimme habe ich noch nie gehört, Justus.
1: Nun ja, die Stimme kann man ja auch verstellen. Seine Stimme klang so merkwürdig heiser.
0: Wo war der Plan?
2: In dem Wandschrank dort. Da liegen noch mehr Sachen.
1: Kommt, wir nehmen den ganzen Schrank auseinander. Vielleicht finden wir noch mehr.
0: Ja, gute Idee. Los, ich kriech mal rein.
1: Ja.
2: Siehst du was?
0: Die Kleidungsstücke.
1: Schmeiß mal raus.
0: Hier. Jemand hat das alles nur so reingeworfen.
1: Das sieht aus wie eine Kostümierung. Vielleicht eine Art Artistenkostüm vom Zirkus. Seht mal. Schwarze Segeltuchschuhe mit Gummisohlen, an denen Saugnäpfe sind.
0: Hey, Andy, was ist?
2: Von unseren Leuten trägt keiner ein solches Kostüm, aber...
1: Was aber?
2: Ich bin mir nicht sicher, aber... Für mich sieht das hier haargenauso aus wie eins der Kostüme des einzigartigen Gabbo.
0: Was für ein einzigartiger Mensch?
2: Gabbo. Als ich noch ganz klein war, arbeitete mein Vater kurze Zeit bei einem kleinen Zirkus in der Nähe von Chicago. Da gastierte auch der einzigartige Gabbo im Programm. Ich kann mich an ihn erinnern, weil er bei einem Diebstahl im Zirkus ertappt und rausgeschmissen wurde. Ich glaube, später hat er noch andere krumme Sachen gemacht und landete im Gefängnis.
1: Hat er ausgesehen wie der Mann mit der Tätowierung?
2: Weiß ich nicht, Justus. Aber das Alter könnte ungefähr stimmen.
1: Und das hier sieht so aus wie sein Kostüm?
2: Unverkennbar, finde ich. Besonders die Schuhe. Es sind Schuhe, wie sie ein Fliegenmensch für seine Vorführung benötigt. Naja, ihr kennt das ja, wenn einer an der glatten Wand hochgeht.
1: Fliegenmensch, habe ich richtig gehört?
2: Na klar, das war Gabus Nummer.
1: Der alte Knabe, der gestern Abend deine schwarze Katze geschnappt hat, er ist uns aus der Sackgasse entwischt.
2: Ja.
1: Der einzige Ausweg war, über den hohen Zaun zu klettern. Mhm. Und das hätte niemand gekonnt. Höchstens ein Fliegenmensch.
2: Ja, und Gabu hätte auch gewusst, wie man mit einem Löwen umgeht.
4: Aber hört mal, Andy hat uns doch erzählt, dass er den tätowierten Mann überhaupt nicht kennt.
1: Die Tätowierung und das Drumherum können auch wieder Maskerade sein.
6: Hey, da kommt jemand. Hilfe! Hilfe! Wir sind hier eingeschlossen.
4: Bist du verrückt? Wenn das nun Gabo ist.
6: Ach, ist er nicht. Er sieht ganz anders aus. Hilfe! Hilfe! Jetzt hat er es gehört. Er kommt.
3: Wer ist da? Wer ruft?
6: Hilfe!
1: Hier!
6: Hier sind wir!
2: Hier!
3: Wer hat denn hier abgeschlossen?
6: Bitte, Sir, machen Sie auf.
3: Das ist doch... Was zum Teufel treibt ihr hier? Ich verklage euch wegen Hausfriedensbruch und Sachbeschädigung.
1: Es tut uns sehr leid, Sir. Ein tätowierter Mann mit ganz dunkler Haut hat uns eingeschlossen.
3: Eingesperrt? Ein tätowierter Mann? Was faselt ihr da? Ja, heute früh habe ich das Haus vermietet. An einen sehr anständigen Herrn. Einen älteren Mann. Er ist Vertreter. Tätowiert war er nicht. Ist doch lächerlich. Ich werde euch anzeigen.
1: Das wäre gut, Sir. Die Polizei sollte unbedingt erfahren, was hier geschehen ist. Kommt, Kollegen, wir hauen ab. Vielen Dank, Sir.
3: Also, ihr könnt doch nicht so einfach... Ich werde die Polizei...
6: Leute,

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3: 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Hier ist Budapest. 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
1: 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Ich wünsche euch einen wunderschönen guten Abend und jetzt gibt es einen aktuellen Song. Hier ist Budapest. Moin zusammen.
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1: 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Hier ist Budapest. Moin zusammen.
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1: 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Ich wünsche euch einen wunderschönen guten Abend und jetzt gibt es einen aktuellen Song. Hier ist Budapest. Moin zusammen.
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0: Gemeinsam mit Mrs. Gunn und ihrem Sohn Clanny arbeiteten die drei Fragezeichen das zweite Tagebuch durch, um einen Hinweis darauf zu finden, welchen Schatz Gunn gemeint und wo er ihn versteckt hatte.
1: Da unten liegt.
2: Hier steht etwas, was wichtig sein könnte. Ich lese mal vor.
3: Tu das, Clanny.
2: Okay, also. Heute mit der Arbeit an Loras Überraschung begonnen. Nach Powder Gulch wegen Arbeitern und Schleusenholz.
4: Er hat also tatsächlich etwas gebaut?
3: Richtig. Es muss jedoch keine Schleuse gewesen sein. Es könnte auch eine Holzrinne gemeint sein, durch die man Wasser schickt.
4: Ja.
3: In den Minen wusch man früher an solchen Schleusen das goldhaltige Erz aus.
5: Clanny, gibt es hier am Phantomsee eine Mine?
2: Nicht, dass ich wüsste, Bob.
4: Vielleicht hat Angels heimlich eine Mine ausgeschachtet.
3: Naja, das wäre möglich. Ich glaube jedoch nicht, dass wir so weiterkommen. Angels sprach davon, man solle seinem Kurs folgen. Tun wir das doch, Kollegen. Gehen wir ihm einfach mal nach.
5: Wie denn?
3: Ganz einfach, Bob. Wir gehen nach Powder Gulch.
4: Ist das hier in der Nähe?
3: Das weißt du nicht, Peter?
4: Nee.
3: Der Ort ist lokalgeschichtlich berühmt. Ich habe alles darüber nachgelesen.
5: Die alte verlassene Goldgräberstadt, die Geisterstadt. Na klar, du brauchst gar keine Vorträge zu halten, Just. Wir wissen auch so Bescheid.
4: Eine Geisterstadt? Müssen wir da unbedingt hin?
3: Peter, wir müssen. Oder hast du Angst?
4: Natürlich nicht. Ich meine ja nur...

0: Was der erste Detektiv beschlossen hatte, musste durchgeführt werden. Die vier Jungen fuhren auf ihren Fahrrädern in die Berge. Schon nach etwa 10 Minuten erreichten sie die verlassene Goldgräberstadt. Sie war menschenleer, wie bei verlassenen Goldgräberstädten nicht anders zu erwarten. Überraschend war allerdings, dass die Stadt neu eingezäunt war.
1: Unheimlich. Ich finde, es ist unheimlich hier.
2: Ja. Die Stadt wurde um 1890 aufgegeben, als das Erz abgebaut war.
1: Und wir wollen heute noch was vorfinden?
2: Bestimmt hat es eine Zeitung gegeben. Vielleicht existiert das Archiv der Zeitung noch. Also kommt mit.
1: Wieso ist die Stadt eigentlich neu eingezäunt worden?
3: Keine Ahnung, Bob.
2: Da ist eine Lücke im Zaun. Kommt, wir klettern durch.
1: Bieg mal das Brett zur Seite, dann geht es besser.
4: Bin schon dabei.
2: So. Peter, du siehst dir mit Bob die Häuser an der linken Straßenseite an.
1: Okay.
2: Clanny und ich nehmen das Gefängnis und das Stallgebäude rechts.
1: Hm?
2: Danach gehen wir weiter in die Stadt. Schaut euch um, ob irgendwo etwas zu finden ist, das auf eine Zeitung hindeutet.
1: Oder auf etwas, das mit Angels Gun zu tun haben könnte. Also bis später, Just. Komm, Bob.

0: sehen, was in dem Laden ist. Sogar die Fensterscheiben sind noch heil.
1: Mach die Tür auf. Oder ist sie verschlossen?
0: Nein, sie ist auf.
1: Mensch, sieh mal. Die Regale sind voller Waren.
0: Als wenn hier nie einer weggezogen wäre. Hier gibt's ja sogar... Peter, da auf der Theke, ein altes Kassenbuch.
1: Es ist aufgeschlagen. Warte mal, hier steht 14. Oktober 1872, Alfred Fox.
0: Ja.
1: Mal sehen, was unter dem 29. Oktober steht.
0: Das ist der Tag, an dem Angel Scan hier sein wollte. Hier, sieh dir das an. Volltreffer, würde ich sagen. Angel's Gun, Phantom Lake.
1: 200 Kubikfuß Schleusenbohlen und Stützbalken. 2 Fass Mehl, 1 Fass Rindfleisch, 4 Kisten getrocknete Bohnen.
0: Verpflegung für eine ganze Armee.
1: Er hat Arbeiter angeheuert und musste sie verpflegen. Ja, mehr steht nicht drin. Lass uns gehen.
0: Wieso denn? Vielleicht finden wir noch was.
1: Hier bestimmt nicht. Ich bin froh, wenn ich rauskomme. Mir ist der Laden unheimlich.
0: Nicht zu sehen.
1: Sie werden im Stall sein. Komm, wir gehen in den Salon.
0: Okay. Sieh dir das an. Auch hier sind die Regale voll. Da stehen Gläser. Sie sind halb ausgetrunken.
1: Und auf dem Tisch liegen Spielkarten.
0: Als ob vor wenigen Minuten noch jemand hier war.
1: Bob, was ist das? Hier ist doch niemand. Wieso?
0: Peter! Da ist doch jemand. Sieh die Tür. Sie öffnet sich.
2: Keine Bewegung. Hände hoch.
3: Raus hier, schnell.
0: Nein.
3: Bleib, wo du bist, Justus.
2: Mit Dieben und Einbrechern machen wir kurzen Prozess.
3: Vorbei. Justus, Mensch.
0: Was ist hier los?
2: Keine Bewegung. Hände hoch.
3: Jetzt hat er vorbeigeschossen.
0: Verrückt, Justus, lach doch nicht!
3: Das ist doch alles gestellt! Es ist eine Puppe mit einem raffinierten Mechanismus und einem Tonband im Inneren. Alle Geräusche werden von Band gespielt.
2: Keine Bewegung! Hände hoch!
3: Seht ihr? Okay, jetzt fällt mir wieder ein. Ich habe ja in der Zeitung gelesen, dass Powder Gulch in seinem ursprünglichen Zustand wieder aufgebaut werden soll. Als Touristenattraktion. Man kann reiten und Geistern begegnen. Und eine Wildwestshow gibt es auch.
1: Hab ich einen Schreck gekriegt.
0: Zittern jetzt noch die Knie.
3: Verständlich, Kollegen, verständlich. Aber jetzt weiter im Text. Sehen wir mal im Tagebuch.
0: Vorsicht, Justus, da kommt Java Jim.
4: So ist es. Und jetzt her mit dem Buch.
3: Nein, lassen Sie mich.
0: Er hat das Buch.
3: Hinterher. Wir müssen es ihm wieder abnehmen.
0: Stehen bleiben. Dieb, er entwischt uns.
3: Da kommt jemand aus dem Stall.
0: Er hat zwei Revolver.
3: Eine Puppe. Java Jim erschrickt. Er fällt über den Wassertrog. Er hat das Buch verloren. Warte, ich hole es mir.
5: Sieht gar nicht schlecht aus, die Puppe.
0: Und lachen kann sie auch.
6: Weil sie keine Puppe ist.
1: Was?
0: Keine Puppe?
1: Wieso denn?
0: Weg hier! Nein!
6: Beruhigt euch, Kinder. Ich bin der Verwalter von Powder Gulch. Und das hat der Kerl wohl auch gemerkt. So, und nun erklärt mir mal, was ihr hier zu suchen habt.
3: Oh, schade, dass er uns entkommen ist.
6: Was ihr hier treibt, will ich wissen.
3: Wir haben ermittelt. Wir wollen herausfinden, was Angel Scan 1872 hier in Powder Gulch wollte.
6: Gunn und sein Schatz. Aha, ich verstehe. Kommt doch mal mit ins Büro.
3: Danke, Sir.
6: Lasst mich mal vorangehen. Na, dann wollen wir mal sehen. Wo haben wir es denn? Aha, hier. In diesem Buch. Aha.
7: Lani, Kinder, Justus, Bob.
8: Das ist Rory. Ich sehe mal nach. Hier sind wir, Rory. Hier. Hey, da ist jemand bei ihm.
3: Lass mal sehen. Ah, das ist Professor Shai. Er kommt mit hierher. Hallo, Professor Shai.
9: Guten Tag, liebe Kinder. Na, seid ihr bei der wissenschaftlichen Arbeit für euer Gemeinschaftsprojekt Angel Queen?
0: Das könnte man so sagen, Herr Professor. Wir ermitteln, was Angel Scan hier in Powder Gulch getrieben hat. Aber wieso sind Sie hier?
9: Ich bin der wissenschaftliche Berater von Powder Gulch. Meint ihr, dass es tatsächlich einen Schatz gibt? Das wäre allerdings eine wissenschaftliche Entdeckung von historischer Tragweite.
10: Ach du meine Güte, noch so ein Wirrkopf.
9: Wie bitte?
10: Na, schon gut. Ich verschwinde lieber gleich wieder.
11: Professor Schei bot großzügige Hilfe an. Er arbeitete mit den Jungen das Tagebuch durch und erörterte einige wichtige Fragen mit ihnen. Beispielsweise bemühte er sich herauszufinden, weshalb Java Jim so gut Bescheid wusste. Unter dem 11. November des Jahres 1872 hatte Gunn eingetragen, zur Zypresseninsel gesegelt, mit schwer beladenem Boot fast gekentert, Besitzer der Insel ging auf Vorschlag ein.
0: Zypresseninsel? Wieso Zypresseninsel? Was hat Angels von dort geholt?
9: Es gibt nur eine Insel hier in der Nähe, auf der Zypressen wachsen. Nur sie kann er gemeint haben. Und wenn wir wissen wollen, was er von dort geholt hat, dann würde ich sagen, fahren wir doch hin und sehen uns dort um, nicht wahr?
0: Ich weiß, welche Insel Sie meinen, Herr Professor, aber die ist unbewohnt.
9: Aber das macht doch nichts.
0: Vielleicht hat Angels eine Zypresse geholt und als Wegweiser für den Schatz aufgestellt.
12: Du spinnst, Bob.
0: Warum? Eine Zypresse kann im Nebel richtig geisterhaft aussehen.
13: Du spinnst trotzdem.
9: Kommt, Kinderlein, zankt euch nicht. Wir fahren zur Insel.

0: Freunde. Der große Ivan und Ratscha, die beste Löwendressur der Welt.
1: Endlich. Länger kann ich dieses blöde bemalte Fass auch nicht tragen.
2: Das ist kein Fass, Bob. Das ist nunmehr ein Podest, auf dem der Löwe Ratscha sitzen soll.
1: Ist mir klar, Justus. Für mich bleibt es aber ein Fass.
0: Ein halbes, Bob.
1: Auch das, Peter. Außerdem will ich es loswerden.
2: Ja, da kommt der Ivan der Große. Hallo, Sir, wir bringen das Podest zu Ihren Löwen.
3: Gut, sehr gut. Und so schön angemalt habt ihr es. Dafür habt ihr eine Sonderbelohnung verdient. Ich lade euch zur Löwenshow ein. Was haltet ihr davon?
0: Danke, Sir.
1: Das
2: prima.
1: Ist großartig.
4: Das ist doch Betrug. Hier mit dem Preis.
5: Hilfe, Hilfe, haltet ihn. Was ist denn? Er hat mir die Katze gestohlen. Hilfe.
2: Der da ist es, der Mann mit dem Schlapphut und dem Bart.
4: Weg mit euch. Zur Seite.
2: Vorsicht, der hat ein Messer.
4: Kommt mir nicht zu nah. Bleibt, wo ihr seid.
2: Los, ihm nach!
3: Ja, richtig!
1: Bist du verrückt, Justus? Er hat ein Messer!
2: Die alten Distanzkollegen, ich will nur sehen, wohin er läuft!
6: Hinter dem Zaun ist Schluss. Der Zaun reicht bis zum Wasser runter. Da kann er nicht weiter.
2: Vorsicht, nicht zu nahe!
6: Die Wachen kommen.
7: Wo ist er?
6: Hey! Hierher! Hierher! Hier ist er! Hinter dem Zaun!
2: Wo? Los, weiter! Ich will ihn sehen! Kommt!
1: Vorsicht, Just! Vielleicht steht er hinter der Ecke.
2: Nein, hier ist überhaupt niemand.
0: Aber das gibt's doch nicht. Er kann doch nicht verschwunden sein.
1: Wir haben gesehen, dass er hierher gelaufen ist. Sehen Sie, hier sind seine Spuren.
7: Er kann sich nicht in Luft aufgelöst haben. Und ins Wasser ist er wohl auch nicht gesprungen. Das würden wir sehen. Das Wasser wäre bewegt.
0: Über den Zaun kann er auch nicht geklettert sein. Der ist über 4 Meter hoch, das schafft kein Mensch.
7: Schade. Hier kann man die Spuren nicht mehr erkennen. Der Boden ist so steinig.
2: Er ist weg, Kollegen. Ich habe keine Ahnung, wieso. Aber es ist nicht zu leugnen, er ist weg. Er kann nur über den Zaun geklettert sein.
7: Quatsch! Der Zaun bietet nirgendwo Halt. Und eine Lücke ist auch nicht da. Er kann nicht rüber geklettert sein.
2: Ja, so scheint es. Aber es gibt nun mal keine andere vernünftige Erklärung. Also muss er es doch getan haben. Wenn alles andere ausgeschlossen werden muss, dann ist das, was übrig bleibt, die Lösung, auch wenn sie unmöglich erscheint.
8: Nun, wie klettert man wohl eine mehrere Meter hohe Bretterwand hoch? Denkt mal darüber nach, aber verliert nicht den Boden unter den Füßen. Lasst euch sagen, ein fester Halt und eine enge Verbindung zu den Tatsachen sind für das Vorankommen und den Aufstieg stets unerlässlich.
0: Jedenfalls hat er das Stofftier verloren, das er geklaut hat.
1: Und dann hat sein Diebstahl nichts gebracht?
2: Nee. Es ist eine Stoffkatze.
0: Das ist wirklich der letzte Heuler. Seht euch die Katze an. Ihre Beine sind verdreht, sie krümmt den Buckel, fletscht die Zähne, lässt ein Ohr hängen und kneift ein Auge zu.
2: Das ist schon ein Ding. Ich möchte wissen, warum jemand so etwas stiehlt.
1: Vielleicht sammelt er Stofftiere.
0: Stofftiere sammeln?
1: Ja.
0: Aus Schießbuden? Ach, das ist doch verrückt, Bob. Ja, was ist so ein Vieh schon wert?
7: Gebt mir das Vieh. Ich bringe es zur Schießbude zurück.
2: Wenn Sie nichts dagegen haben, Sir, machen wir es. Wir wollten ohnehin zur Schießbude und ein paar Preise gewinnen.
7: Ein paar Preise gleich? Na gut, bringt die Katze zurück. Lasst euch aber nicht einfallen, das zu vergessen.
2: Keine Sorge, Sir.
7: Also gut, haut ab.
2: Kommt, Kollegen.
0: Der Junge kommt uns schon entgegen. Ich glaube, er arbeitet in der Schießbude.
9: Hey, da habt ihr ja meine Stoffkatze wieder. Habt ihr den alten Mann erwischt?
0: Der ist weg, aber er hat die Katze unterwegs verloren. Hier hast du sie wieder.
9: Hoffentlich schnappt ihn die Polizei. Er hat nämlich nur 3 von 5 Enten umgelegt. Der typische Verlierer. Seid ihr auch vom Bau?
0: Von was?
2: Er will wissen, ob wir Kollegen vom Bau sind, also vielleicht von einem anderen Wanderzirkus.
0: Aha.
2: Nein, wir wohnen hier in Rocky Beach. Ich bin Justus Jonas und das sind Peter Shaw und Bob Andrews. Ja.
9: Freut mich sehr, ich bin Andy. Mhm. Ich bin vom Bau.
2: Ist das deine eigene Schießbude?
9: Naja, nicht direkt. Meinem Vater gehört nämlich der Zirkus.
2: Oh.
9: Sagt mal, ihr drei, wollt ihr nicht mal euer Glück versuchen?
0: Das schwarze Katzenvieh würde ich gern gewinnen.
2: Mhm.
1: Wir können es zu unserem Maskottchen machen.
2: Peter, probier du es mal.
0: Ich?
9: Du musst auf 5 Schuss 5 Treffer erzielen, wenn du die schwarze Katze gewinnen willst.
0: Aha.
9: Sie ist nämlich ein Hauptpreis. Es ist nicht einfach, aber es ist zu schaffen. Bis jetzt habe ich 4 Katzen hier gegeben.
2: Hast du noch mehr Hauptpreise?
9: Naja, zurzeit nicht. Gestern hatte ich noch kleine lebende Schildkröten.
0: Und heute nicht mehr?
9: Ein Betrunkener hatte eine lebende Schildkröte gewonnen. Eine ganz kleine.
2: Und?
9: Er dachte, es ist ein belegtes Brötchen. Oh. Er hat sich die Zähne daran ausgebissen.
0: Ja, mit dem Gewehr. Ich will die 5. Katze gewinnen.
9: Hier ist das Gewehr.
2: Los, Peter.
9: Halt, erst einmal wird bezahlt, und zwar in klingender Münze. Macht 25 Cent in bar. Nur ein Schärflein und bahnfrei für deine Kunstfertigkeit. Komm näher ran, Junge, hier kann jeder gewinnen. Zeig uns deine ruhige Hand und dein Adlerauge.
0: Wir sind 25 Cent, Andy.
2: Hör mal, riechst du immer so, Andy?
9: Mein Daddy sagt, ich hätte Zirkusblut in den Adern. Er meint, ich sei die geborene Quasselstrippe.
10: Doch nun, mein Freund, hebe das Gewehr und hole dir den Hauptpreis, die große schwarze Katze, die so begehrt ist, dass sich sogar das Diebesgesindel darüber hermacht.
2: Los, Peter, schieß!
8: Justus hatte geschwiegen. Er glaubte nicht daran, dass es auf der Zypresseninsel etwas Wichtiges zu entdecken gab, und er behielt recht. Der Besuch auf der Insel war eine einzige Enttäuschung. Aber auch Bob sah sich bestätigt. Es war neblig und die Zypressen sahen geisterhaft aus. Welche Rolle aber spielte die Insel für Gunn? Eine harte Nuss für die drei Fragezeichen. Sie trafen sich in der Zentrale, um sich zu beraten. Klani war dabei.
2: Was schreibt Old Angel sonst noch? Dass er beobachtet wurde. Er fühlte sich bedroht. Immerhin ging es um den Schatz. Na hier, 5. Dezember. Nach Santa Barbara. Lauras Überraschung braucht noch eine Zierde. Etwas Hübsches gefunden. Billig erstanden, weil Betrieb vor kurzem völlig ausgebrannt.
11: Ausgebrannt? Das müsste zu klären sein.
2: Ja, glaube ich auch. Hier ist noch etwas. Von den Gebrüdern Ortega erfahren, dass mein Auftrag fertig ist. Ich habe mich nach diesen Ortegas erkundigt. Das habe ich euch noch gar nicht gesagt.
11: Nein.
12: Was ist mit denen, Just?
2: Die Ortegas waren Inhaber eines Steinbruchs mit einer Ziegelei in Rocky Beach. Also hat Angus eine Ladung Ziegel oder Steine bei ihnen gekauft. Die Firma existiert übrigens noch.
11: Ob die Akten von damals noch haben?
2: Ja, das werden wir erfragen. Aber vorher müssen wir nach Santa Barbara ins Stadtarchiv.
12: Du glaubst, da steht, wo es Anfang Dezember 1872 gebrannt hat?
2: Ja, Angus spricht von einem Betrieb. Sowas wird vermerkt.
0: Ich frage Patrick, ob er uns hinfährt.

0: Hier ist es. Ein Mr. Jesse Whitmer führt das Archiv der Stadt. Komm, wir gehen rein und fragen ihn.
1: Klingel mal, Jörg.
0: Das habe ich ja gerade vor, Clanny.
2: Habt ihr das gehört? Da ist jemand weggelaufen.
3: Die Haustür ist ja gar nicht zu. Mach sie mal weiter auf.
0: Hallo? Hallo, ist

0: Wollen Sie aufstehen?
1: Ja. Ui. Ja, ja. Danke.
0: Setzen Sie sich auf den Stuhl, Sir.
1: Ach nee. Danke, Jungs. Danke.
2: Was ist denn passiert? Sind Sie überfallen worden?
1: Ein Kerl mit einem Bart. Er hatte Narben im Gesicht. Eine Matrosenjacke hatte er an. Die war ihm viel zu groß, aber wer seid ihr denn? Was wollt ihr hier?
2: Java Jim. Das muss Java Jim gewesen sein.
1: Ihr kennt den Kerl?
0: Vielleicht, Sir. Wir ermitteln in einem Kriminalfall und brauchen eine Auskunft aus dem Stadtarchiv.
1: Ja, die will ich euch gern geben. Wenn ihr dafür Java Jim dingfest macht.
0: Was wollte dieser Mann von Ihnen?
1: Ja, er wollte etwas von einem Feuer wissen, das in einem Geschäftsbetrieb im Jahre 1872 ausgebrochen ist.
2: Und was haben Sie Java Jim gesagt?
1: Ich kam nicht dazu, ihm etwas zu sagen. Er trat so unverschämt auf, dass ich ihn zurechtwies. Da fiel der Kerl über mich her und schlug mich nieder. Dann hat er sich den Abschnitt selbst aus dem Archiv geholt.
0: Selbst? Und er hat ihn mitgenommen? Na, wissen Sie, was darin stand?
1: Ach, das kann ich herausfinden.
2: Wirklich? Würden Sie es versuchen?
1: Ja, ich habe alles auf Mikrofilm aufgenommen. Also, gib mir doch mal den Kasten daher, ja. Ja, den da.
0: Bitte.
1: Danke. So, jetzt wollen wir mal sehen. Ja, hier ist die Kassette, Jahrgang 1872. Ja, steckt sie mal in das Lesegerät.
0: Gern.
1: Ja, so ist es richtig, ausgezeichnet. Moment. Da ist ja schon was. Ja, bei Reit und Söhne hat's gebrannt. Schiffszubehör en gros. Ein Feuer vernichtete das Lagerhaus.
0: Gibt es die Firma noch?
1: Ja, die gibt's noch.
2: Dann nichts wie hin.
0: Und vielen Dank auch, Mr. Whitmer. Sollen wir einen Arzt rufen oder die Polizei?
1: Danke, Jungs. Das mache ich schon selbst. Es würde mich freuen, wenn ihr diesem Java Jim zuvorkommt.
0: Danke, Sir. Wir werden uns die größte Mühe geben.
3: Mensch, da ist der grüne VW wieder.
4: Und da der Fahrer. Er läuft zum Wagen.
0: Er hat uns belauscht. Los, wir versuchen, ihn aufzuhalten. Ich muss wissen, wer das ist. Lauft!
4: Hey, Sie! Warten Sie! Verflucht!
0: Ihr haut ab. Naja, es war ja wohl nichts anderes zu erwarten.
4: Jetzt wissen wir wieder nicht, wer das ist und was er mit dem Fall zu tun hat.
5: Die Zeit drängte. Daher trennten die vier Jungen sich. Justus und Clanny fuhren zu Wright und Söhne. Hier fanden sie heraus, dass Gunn ein Messingschild gekauft hatte. Peter und Bob befragten den Inhaber der Firma Ortega. Dieser bat sie, im Steinbruchbüro nachzusehen, das weit außerhalb der Stadt lag. Er war davon überzeugt, dass es dort noch Unterlagen über den Geschäftsvorgang gab, bei dem Gunn Ziegel oder Steine gekauft hatte.
3: Wir kommen zu spät. Es ist niemand mehr im Steinbruch.
4: Nur vielleicht noch bei der Hütte. Los, wir sehen nach.
3: Alle Fensterläden sind geschlossen und verriegelt.
4: Irrtum. Das Fenster da nicht.
3: Ja.
4: Komm, wir steigen ein. Mr. Ortega hat es uns ja erlaubt. Wir dürfen uns hier umsehen.
3: Gern tue ich es nicht.
5: Justus und Clanny kehrten zum Haus am Phantom Lake zurück, wo sie Professor Shai trafen. Patrick fuhr zum Steinbruch, um Bob und Peter zu holen. Professor Shai sah den grünen VW in der Nähe des Hauses auftauchen. Er ärgerte sich deutlich über ihn.
6: Ach, dieser schreckliche Stebbins.
0: Sie kennen den Mann?
6: Ach, und Bob. Stebbins war Assistent bei mir. Er wurde straffällig und ich musste ihn leider entlassen. Stellt euch vor, er ist ein Dieb, ein Einbrecher. Offensichtlich versucht er, an den Schatz zu kommen. Aber das wird ihm nicht gelingen.

0: ingen. Oh, där kom Patrick ja schon mit Peter und Bob. Das ging ja schnell. Ja.
1: Hallo Peter, Bob, habt ihr etwas herausgefunden?
2: Das kann man wohl sagen. Angel's Gun hat 10 Steinquader im Gesamtgewicht von mehr als einer Tonne gekauft.
3: Ja, meine Güte, was wollte er mit so viel Stein?
2: Ich glaube, ich weiß es. Er hat doch Bergleute angeheuert. Bestimmt hat er mit ihnen eine unterirdische Kammer für den Schatz gebaut.
1: Das wäre möglich. Morgen suchen wir die Gegend nach einer Grotte oder einer Höhle ab. Jetzt ist es zu spät. Es wird ja schon dunkel.
0: Ja, das ist richtig. Wir warten am besten bis morgen. Der Schatz läuft uns ja nicht weg, nicht wahr? Gute Nacht.
2: Gute Nacht, Herr Professor.
1: Gute Nacht.
4: Oh nein. Von selbst weglaufen kann ein Schatz natürlich nicht. Aber ob Professor Schei und Justus einkalkuliert haben, dass ein Dieb ihm gewissermaßen im Schutz der Dunkelheit Beine machen könnte? Mrs. Gunn erlaubte den 3 Fragezeichen im Haus zu übernachten. Mitten in der Nacht fuhr Justus aus dem Schlaf hoch. Es regnete in Strömen.
1: Hey, Peter, Bob, aufwachen!
5: Was ist denn?
6: Was ist los?
1: Hör zu, ich weiß, wo der Schatz ist.
3: Was? Du spinnst wohl.
5: Das mitten in der Nacht.
1: Ich weiß, was ich sage, hör zu. Warum hat Angels wohl Schleusenholz gekauft?
5: Sag schon, ich bin noch nicht wach genug zum Denken.
1: Weil Schleusenholz so zurechtgesägt ist, dass man damit wasserdicht arbeiten kann. In einer Schleuse beispielsweise.
5: Du meinst, Old Angels hat eine Schleuse gebaut?
1: Nein, aber eine Grube mitten im Teich.
5: Die Insel. Wir haben immer angenommen, dass Angels die Insel im Teich schon vorgefunden hat.
1: Hat er aber nicht. Sie war die Überraschung für Laura. Er hat sie für Laura gebaut. Er setzte eine Schifffahrtslaterne auf einen Mast als Leuchtfeuer.
5: Du meinst also, er hat gar kein Messingschild bei Wright und Söhne gekauft, sondern eine Laterne.
1: Genau. Und eine Zypresse pflanzte er als Sinnbild für die Phantomlegende. Er baute also eine Miniaturnachbildung dessen, was er in seiner schottischen Heimat so geliebt hatte.
5: Dann, als der Kapitän der Archer Queen hier auftauchte, benutzte Angels die Insel als Versteck für den Schatz.
1: Richtig.
5: Du hast es geschafft, Just. Nur eins ist mir noch unklar.
1: Ja?
5: Was hat Old Angels gemeint, als er schrieb, das Geheimnis sei in einem Spiegel zu sehen?
2: Vielleicht sollte die Wasserfläche den Spiegel darstellen.
1: Nein, ich glaube, es ist anders. Die Zypresse hat doch verkrüppelte Arme. Die sind wie ein Wegweiser. Und wenn man die in einem Spiegel sieht...
2: Dann zeigen sie in die andere Richtung.
1: Komm, Kollegen, wir müssen zum Teich.

0: Hoffentlich hört es auf zu regnen.
1: War doch Zeit, Just.
2: Hey, Freunde! Das ist die Zypresse. Sie sieht tatsächlich aus wie ein Wegweiser.
0: Sie zeigt nach Süden. Wenn wir sie wie im Spiegel sehen und alles umdrehen, müsste das Versteck im Norden zu finden sein. Kommt schnell!
2: Wieso schnell, Just? Der Schatz läuft uns doch nicht weg.
0: Ich hab da so eine Ahnung, Klani. Los, schneller!
3: Da vorne bei den Büschen muss es sein.
0: Ja.
3: Es war schon jemand da. Sieht doch, die Äste sind zerbrochen.
2: Und da ist eine Grube. Sie ist leer.
3: Ja, Vadjim, er hat den Schatz.
4: Da kommt jemand.
5: Hey, Klani, bist du da?
3: Rory, wieso ist er hier? Ist er etwa Java, Jim?
0: Dann hat er jetzt den Schatz und...
5: Was habe ich?
2: Da kommt noch jemand.
0: Professor Shai.
6: Gott sei Dank. Ich dachte schon, euch sei etwas passiert. Ist es... Du meine Güte. Hier also. Hier war der Schatz. Tja, die Grube ist leer. Hat Java Jim den Schatz gestohlen?
0: Anzunehmen. Fragt sich nur, wer Java Jim ist. Ich glaube nämlich, dass er immer in einer Maske aufgetreten ist.
6: Ja, das wäre möglich. Aber wer ist es?
0: Das weiß ich leider auch nicht. Wann sind Sie denn angekommen?
6: Nun, vor wenigen Minuten.
5: Gebt es auf, ihr Narren. Es fängt wieder an zu regnen.
6: Ah, das ist Pech. Sicherlich wird die Polizei den Fall klären.
5: Kommt ins Haus, frühstücken.
6: Na, ich fahre zurück nach Rocky Beach, in mein Institut.
0: Okay, aber vielleicht beantworten Sie mir vorher noch eine Frage.
6: Gern, wenn ich kann.
0: Java Jim ist ein sonderbarer Zeitgenosse. Er gibt sich den Anschein des Ortsfremden, kennt sich aber tatsächlich sehr gut in dieser Gegend aus. Kaum war Bob im Historischen Forschungsinstitut, als Jim auch schon zum Schrottplatz kam.
3: Das stimmt.
0: Java Jim brach bei Mr. Whitmer ein, noch bevor wir da waren. Wieso eigentlich?
6: Tja, aber woher sollte ich das wissen, mein Junge?
0: Weil ich glaube, dass Sie Java Jim sind, Professor.
6: Welch ein Unsinn, nein.
0: Java Jim taucht in der Geisterstadt auf. Kurz darauf waren Sie da. Niemand weiß so gut mit der Geschichte dieser Gegend Bescheid wie Sie.
6: Ja, wenn du meinst.
5: Das geht zu weit, Justus, du Pseudokriminalist.
0: Überhaupt nicht, Rory. Der Professor hat nämlich einen schweren Fehler gemacht. Er hat behauptet, erst vor wenigen Minuten hier angekommen zu sein.
6: Ja, das stimmt auch.
0: Na, dann seht doch mal unter sein Auto. Es hat seit Stunden geregnet. Unter dem Auto aber ist die Straße trocken.
3: Ja.
0: Das beweist, dass das Auto schon seit vielen Stunden hier steht.
5: Ha, verdammt, das ist wahr.
0: Professor Shai alias Java Jim hat die Zeit genutzt, den Schatz zu stehlen. Danach ist er zurückgekommen, um uns zu täuschen.
6: Das könnt ihr mir niemals beweisen.
0: Rory, sieh doch mal im Wagen nach, ob der Schatz drin ist.
6: Das kommt überhaupt nicht in Frage.
0: Rory, halten Sie ihn.
6: Lass mich los, ich werde.
5: Er ist mir entwischt.
3: Da ist noch jemand.
0: Das ist der Mann aus dem grünen VW. Er bringt Schei zurück.
7: Guten Morgen. Mein Name ist Stebbins. Ich war Assistent bei diesem sauberen Professor, der mit einer falschen Aussage dafür gesorgt hat, dass ich ins Gefängnis kam.
0: Das wird die Polizei klären, Mr. Stebbins. Zunächst danken wir Ihnen, dass Sie den Professor festgehalten haben.
3: Rory, sehen Sie doch bitte endlich im Wagen nach.
5: Ich bin ja schon dabei, Peter. Mal sehen, ob... Hey! Seht euch das an!
3: Ein Schatz, Gold, Silber, Diamanten.
0: Es gibt ihn also wirklich.
3: Der Schatz, wir haben ihn gefunden.
5: Da habe ich euch verdammt Unrecht getan, Justus. Ich gratuliere.
0: Danke, Rory.
5: Und jetzt wartet. Ich renne mal eben rüber zum Haus und telefoniere mit der Polizei. Wir wollen den sauberen Professor in sein neues Zuhause schicken. Ins Gefängnis.
6: Das werdet ihr mir büßen. Ich schwöre euch, das werdet ihr büßen.
0: Irrtum, Java, Jim und Professor. Büßen wird nur einer und das sind Sie.
3: Hinter Gittern. Die Polizei kommt schon? Wieso denn das?
7: Dafür habe ich gesorgt. Ich habe den Professor schon eine ganze Zeit beobachtet. Als er heute um Mitternacht losfuhr, habe ich mir gleich gedacht, dass da etwas faul ist. Ich bin ihm gefolgt.
3: Dann haben Sie die Polizei gerufen?
7: Da noch nicht. Erst als ich sah, dass Shai eine Kiste ins Auto stellte. Das war kurz bevor ihr aus dem Haus kam.
0: Und dann sind Sie ins Haus von Mrs. Gunn gegangen und haben von dort aus telefoniert.
7: Das habe ich getan. Hoffentlich verzeiht ihr mir das.
2: Darauf können Sie sich verlassen, Mr. Stebbins. Nur so Sagen Sie meiner Mutter nichts, sonst fällt sie jetzt noch in Ohnmacht.
1: Die drei Fragezeichen.

0: Die vier Jungen eilten so schnell es eben ging zum Shell & Place 39. Sie kamen zu spät. Der geheimnisvolle Fliegenmensch hatte bereits eingebrochen und die Katze gestohlen. Sogar die Polizei war schon da. An ihrer Spitze Kommissar Reynolds.
1: Hallo, Herr Kommissar.
2: Hallo.
3: Justus, Jonas und Kollegen, na? Ich vermute, euch führt nicht der Zufall hierher.
1: Nein, Sir. Wir sind dem Täter schon seit einiger Zeit auf der Spur. Er hat es auf schwarze Stoffkatzen abgesehen. Vermutlich ist in einer dieser Katzen etwas versteckt. Wir haben die Autonummer von dem Mann.
3: Damit müssten wir eigentlich etwas anfangen können. Habt ihr eine Idee, was er in diesen schwarzen Katzen eigentlich sucht?
2: Es muss etwas ganz Wertvolles sein, da er so einen Mordsaufwand macht. Just glaubt, es könnte Schmugglergut sein.
3: Das ist ein sehr guter Gedanke.
1: Der Mann ist groß, dunkelhäutig und hat eine auffällige Tätowierung am linken Arm.
3: Eine Tätowierung? Ist das sicher?
4: Absolut. Wir haben sie gesehen. Ja. Es ist ein Segelschiff.
3: Die Beschreibung passt auf einen Mann, der letzte Woche einen Banküberfall in San Mateo verübt hat. Dabei hat er über 100.000 Dollar erbeutet.
4: 100.000?
2: Mann, das sind Mäuse.
1: Das Feuer im Zirkus, das war in San Mateo. Ich bin überzeugt, dass der Katzendieb zur Zirkustruppe gehört. Nach dem Bankraub hat er das Feuer entweder fahrlässig verursacht oder absichtlich gelegt, um von sich abzulenken.
3: Das kannst du schwerlich beweisen.
1: Aber der Zusammenhang ist offensichtlich.
3: Wir werden im Zirkus fragen, wer in der letzten Stunde abwesend war. Vielleicht kommen wir dadurch weiter.
1: Herr Kommissar?
3: Moment. Das ist eine Meldung für mich.
5: Wir haben den Wagen gefunden. Die schwarze Katze lag auf den Polstern. Sie war aufgeschnitten, aber nichts war drin. Der Fahrer ist in einem anderen Fahrzeug entkommen, das in der Nähe abgestellt war.
1: Nach allem, was wir bisher ermittelt haben, sind wir sicher, dass der Katzen- und Bankräuber der einzigartige Gabo ist. Es kommt jetzt nur noch darauf an, herauszufinden, unter welcher Maske er sich bei den Zirkusleuten versteckt.
3: Der einzigartige Gabo? Den müssten wir eigentlich identifizieren können.

0: Die Entscheidung musste auf dem Rummelplatz oder im Zirkus fallen. Kommissar Reynolds fuhr dorthin, um mit Andys Vater, Mr. Carson, zu sprechen. Die vier Jungen nahm er mit. Als sie ihr Ziel erreichten, sahen sie, dass eines der Karussells beschädigt war. Mr. Carson arbeitete mit einigen Männern daran, den Schaden zu beheben.
1: Daddy! Daddy, was ist passiert?
2: Sabotage. Jemand hat Sabotage am Karussell verübt, um uns zu ruinieren.
3: Haben Sie jemanden beobachtet?
2: Leider nicht, aber ich fürchte, der verdammte Kahn hat...
3: Kahn?
2: Na, der Kraftmensch. Ich glaube, er war in der Nähe, als es passierte. Ich weiß nur nicht, warum das alles geschieht.
4: Es gibt zwei Gründe, Mr. Carson. Erstens könnte es darum gehen, dass der Zirkus seine Pforten schließt. Dann könnte der Bankräuber sich unauffällig zurückziehen.
2: Bankräuber?
1: Das erklären wir dir später, Daddy.
4: Vielleicht aber hat der Dieb die richtige schwarze Katze noch immer nicht gefunden. Weißt du bestimmt, dass du nur 5 Katzen hattest, Andy?
1: Ganz sicher, Justus. 5 hatte ich, als wir den Zirkus aufgebaut haben.
4: Ich glaube, du irrst dich. Es muss noch eine 6. Katze geben.
1: Nein, bestimmt nicht. Ich meine... Oh, verdammt.
4: Andy, was ist?
1: Meine Spielzeugkiste. In meinem Wagen ist eine Spielzeugkiste. Und darin liegt allerlei Zeug, was ich eigentlich reparieren müsste.
4: Und da ist auch eine Katze.
1: Ja, ich habe also nicht 5, sondern 6 Katzen.
5: Sag mal, ich habe doch da eben was gehört.
4: Und was soll das sein, Bob?
5: Jemand ist weggelaufen.
4: Schnell, wir müssen zu Andys Wagen.
5: Genau.
4: Der Dieb holt sich die 6. Katze. In ihr ist versteckt, was er gesucht hat.
5: Justus, ist das nicht Kahn, der Kraftmensch da hinten?
4: Wo? Ich habe nichts gesehen. Es ist zu dunkel. Kommt jetzt.
3: Der Junge hat recht. Kommt, Leute. Das heißt, Mr. Carson, überwachen Sie Ihre Leute. Sorgen Sie dafür, dass niemand wegläuft.
2: Sie können sich auf mich verlassen, Kommissar.
3: Schnell. Wo ist der Wagen, Andy?
1: Dort, wo das Licht brennt.
5: Ein Schatten. Jemand ist im Wagen.
4: Schneller, den erwischen wir noch.
3: Keine Sorge, er entwischt uns nicht. Wir haben das gleich.
4: Kahn, der Kraftmensch.
3: Bleiben Sie stehen und nehmen Sie die Hände hoch.
4: Sir, wir würden gerne in diesem Fall ermitteln.
5: Ja.
4: Haben Sie dagegen etwas einzuwenden?
2: Ermitteln? Ihr? Wieso?
4: Wir sind Detektive, Sir. Hier, unsere Karte.
2: Die 3 Detektive. 3 Fragezeichen. Wir übernehmen jeden Fall.
5: Ja, Sir.
2: Erster Detektiv Justus Jonas. Zweiter Detektiv Peter Shaw. Recherchen und Archiv Bob Andrews. So, so. Ein interessantes Hobby habt ihr da.
4: Unsere Arbeit ist mehr als ein Hobby, Sir. Auch die Polizei von Rocky Beach misst unserer Arbeit Bedeutung bei. Hier, dieser Brief bestätigt es. Lesen Sie.
2: Der Inhaber dieses Ausweises ist ehrenamtlicher Juniorassistent und Mitarbeiter der Polizeidirektion von Rocky Beach. Die Behörde befürwortet jegliche Unterstützung von dritter Seite, gezeichnet Samuel Reynolds, Polizeihauptkommissar. Na, wenn es so ist, dann bitte ich um Verzeihung.
4: Dann dürfen wir uns also umsehen?
2: In diesem Fall irrt ihr euch.
5: Justus aber irrt sich nie.
2: Nun mal langsam, Junge. Ich bin sicher, dass Justus ein erstaunlicher junger Mann ist. Aber irren kann sich jeder mal.
1: Aber Daddy, was ist mit dem...
2: Genug jetzt. Kein Wort mehr. Verstanden? Die 3 Detektive haben uns einen Dienst erwiesen und dafür bekommen sie 3 Freipässe für den ganzen Festplatz. So. Ist das eine angemessene Belohnung?
4: Das ist sehr großzügig, Sir. Herzlichen Dank.
5: Achtung, da an der Tür. Jemand belauscht uns.
2: Das ist Kahn, unser Kraftmensch. Hey, Kahn, was stehen Sie da rum?
5: Was für ein Riese.
6: Ist alles in Ordnung, Mr. Carson?
2: Aber natürlich, Kahn. So, das wär's also, Freunde. Ich habe mit Kahn etwas zu besprechen. Na dann, amüsiert euch gut.
4: Vielen Dank, Sir.

0: Am nächsten Morgen versammelten sich die drei Fragezeichen in ihrer Zentrale, dem Wohnwagen auf dem Schrottplatz. Es gab allerlei zu besprechen und zu bedenken, denn alle drei waren fest davon überzeugt, dass Justus sich nicht geirrt hatte.
1: Ist dir schon eingefallen, wie wir Andys Vater dazu bringen, dass er uns ermitteln lässt?
2: Nein, Just. Ich wüsste nicht, wie.
1: Ach, mir geht es auch nicht anders. Ich glaube, da ist für uns nichts drin, wenn wir den direkten Weg gehen. So, wie wir es gewohnt sind. Mhm. Ach. Vielleicht hat Bob eine Idee. Er kommt gerade.
2: Ja.
3: Hallo, Freunde. Seht mal, was ich hier habe.
2: Hast du rausgefunden, was im Zirkus los ist?
3: Hab ich.
1: Oh.
3: Moment. Im Notizbuch ist alles festgehalten.
1: Ja, lies vor.
3: So. Vor 3 Wochen musste der Zirkus die Ponyreitbahn in Ventura schließen.
1: Mhm.
3: 3 Ponys waren an vergiftetem Futter eingegangen.
1: Ach.
3: Und erst vor 3 Tagen ist ein Feuer ausgebrochen, als sie nördlich von hier in San Mateo gastierten. 4 Zelte sind abgebrannt.
1: So was?
2: Wer hätte das gedacht?
3: Abgebrannt sind das Löwenzelt, die Ringwurfbude und ein Teil vom Schießstand. Zum Glück konnten sie dann das Feuer eindämmen.
1: Das ist schon mal ein Anfang, Kollegen.
3: Ja.
1: Jetzt sollten wir Andy hierher holen.
3: Mhm.
1: Er ist der Einzige, der uns jetzt helfen kann.
3: Wie meinst du das?
1: Ohne ihn kommen wir an seinem Vater nicht vorbei.
3: Ja.
1: Übrigens, ich habe Andy bereits hierher gebeten. Er müsste gleich hier sein. Ich gehe mal nach draußen und sehe nach.
3: Also ich weiß wirklich nicht, wie Andy uns helfen soll.
2: Dafür weiß Justus es umso besser, Bob.
3: Hoffentlich, Peter.
2: Hallo, Andy.
4: Hallo.
2: Willkommen in unserer Zentrale.
4: Ja. Oh, fein habt ihr es hier. Ach, alles ist da. Telefon, Mikroskop, ein Periskop, Walkie-Talkies, Aktenschränke, ein Metallsuchgerät. Bücher? Das ist ja eine klasse Ausrüstung für Detektive.
2: Wir wissen, dass bei euch im Zirkus etwas nicht in Ordnung ist, Andy.
3: Wir stellen gerade Ermittlungen dazu an.
1: Ratscha wurde von einem Berufsverbrecher freigelassen, Freunde. Kein Zweifel möglich. Die Kerben an der Außenseite des Schlosses entsprechen genau den typischen Spuren des Einbruchsinstruments gemäß Abbildung 7.
4: Was ist los? Was sagst du da? Also ich kapiere überhaupt nichts.
2: Wir sprechen über die Vorfälle von Ventura und San Mateo. Sie waren kein Zufall.
1: Einigen Mitarbeitern musste dein Vater den Lohn schuldig bleiben. Wegen dieser Zwischenfälle.
4: Stimmt.
1: Was wissen wir von diesen Mitarbeitern?
3: Kahn, der Kraftmensch, ist noch nie vorher im Zirkus aufgetreten. Er ist möglicherweise ein Betrüger.
2: Und bei einem der Clowns sind wir uns nicht ganz sicher, ob er nicht auch etwas vortäuscht.
4: Woher wisst ihr das?
1: Wir sind Detektive, das haben wir ermittelt.
3: Also, was ist mit Kahn?
4: Er tritt unter falschem Namen auf. Er ist ein sehr bekannter Artist, der zurzeit auf dem Trockenen sitzt. Er kann es sich nicht leisten, unter seinem richtigen Namen bei einem so kleinen Zirkus aufzutreten.
1: Was ist mit dem Clown?
4: Davon weiß ich nichts. Einer der beiden ist ein wenig seltsam. Aber beim Zirkus sind viele seltsam.
3: Ist die Tür auf, Just?
1: Ach, nein. Der Kerl hat sie abgeschlossen.
4: Aber da hinten ist ein Fenster auf. Das weiß ich genau. Kommt! Da, seht ihr?
1: Ja, los, her mit der Kiste da. Wir steigen ein.
3: Hier ist sie.
1: Das schaffen wir leicht. Kein Problem. Ich bin drin.
3: Jetzt ich.
1: Meine Hand, so geht's leichter. So, Bob.
3: Ja.
1: Wir gehen schon mal zum Telefon. Kommt ihr nach?
3: Okay, Chef.
1: Hoffentlich funktioniert es. Nichts, es ist tot.
3: Was machen wir jetzt?
1: Ich weiß nicht.
2: Was ist? Funktioniert es nicht?
1: Nein, wir sind am Ende.
4: Jetzt ist alles aus.
3: Ja.
4: Oder wartet mal. Ist denn keine Telefonzelle in der Nähe?
1: Ja, klar doch, Andy. Mensch, darauf hätte ich aber auch selbst kommen können.
3: Psst. Hört doch mal.
4: Ja.
3: Jemand kommt. Der Mann mit der Tätowierung. Er kommt zurück.
1: Durchs Fenster, schnell.
3: Das schaffen wir nicht mehr.
1: Dann aber in den Nebenraum. Tür zu, aber leise.
3: Er kommt. Leise.
5: Ihr seid schon kluge Jungs. Was? Na, dann wollen wir mal sehen, dass ihr nicht zu klug werdet. Es könnte euch schaden. Ihr hattet wohl gedacht, ich hätte euch am Fenster nicht gesehen, was? Tja, wenn ihr mich reinlegen wollt, müsst ihr schon früher aufstehen. Na, jetzt könnt ihr in aller Ruhe über eure Dummheit nachdenken.
1: Er verriegelt die Tür mit einer Stange.
5: So, das dürfte reichen. Hoffentlich begreift ihr jetzt, dass es besser ist, mir nicht zu nahe zu kommen.
1: Sowas. Das Fenster. Mann, er hat das Fenster vergessen.
3: Ja.
1: Los, mach die Holzladen auf, damit wir sehen können.
3: Mach ich. Felix, das Fenster ist vergittert.
4: Wir sind eingesperrt, Freunde. Und der Mann bekommt die letzte schwarze Karte. Er ist am Ziel und wir können nichts tun.
6: Wie kommen wir bloß hier heraus?
0: Die vier Jungen untersuchten den Raum, in dem sie eingeschlossen waren, sehr genau. Sie hofften, irgendwo eine schwache Stelle zu finden, durch die sie entkommen konnten.
3: Ach, nirgends findet man was.
4: Seht mal, was ich gefunden habe.
1: Was ist das, Andy?
4: Der genaue Tourneefahrplan vom Zirkus. Alle Orte und Daten unseres Gastspiels in Kalifornien.
1: Ach, dann ist der tätowierte Mann also doch vom Zirkus.
3: Oder zumindest dem Zirkus auf den Fersen.
6: Ja.
1: Andy, hast du vielleicht seine Stimme erkannt? Die Tätowierung und das Gesicht waren dir nicht bekannt. Aber denk doch mal über die Stimme nach.
4: Nein, also diese Stimme habe ich noch nie gehört, Justus.
1: Nun ja, die Stimme kann man ja auch verstellen. Seine Stimme klang so merkwürdig heiser.
3: Wo war der Plan?
4: In dem Wandschrank dort. Da liegen noch mehr Sachen.
1: Kommt, wir nehmen den ganzen Schrank auseinander. Vielleicht finden wir noch mehr.
3: Ja, gute Idee. Los, ich kriech mal rein.
1: Ja.
4: Siehst du was?
3: Kleidungsstücke.
1: Schmeiß mal raus.
3: Hier. Nee. Jemand hat das alles nur so reingeworfen.
1: Das sieht aus wie eine Kostümierung. Vielleicht eine Art Artistenkostüm vom Zirkus. Seht mal. Schwarze Segeltuchschuhe mit Gummisohlen, an denen Saugnäpfe sind.
3: Hey, Andy, was ist?
4: Von unseren Leuten trägt keiner ein solches Kostüm, aber...
1: Was aber?
4: Ich bin mir nicht sicher, aber für mich sieht das hier haargenau so aus wie eins der Kostüme des einzigartigen Gabbo.
3: Was für ein einzigartiger Mensch?
4: Gabbo. Als ich noch ganz klein war, arbeitete mein Vater kurze Zeit bei einem kleinen Zirkus in der Nähe von Chicago. Da gastierte auch der einzigartige Gabbo im Programm. Ich kann mich an ihn erinnern, weil er bei einem Diebstahl im Zirkus ertappt und rausgeschmissen wurde. Ich glaube, später hat er noch andere krumme Sachen gemacht und landete im Gefängnis.
1: Hat er ausgesehen wie der Mann mit der Tätowierung?
4: Weiß ich nicht, Justus. Aber das Alter könnte ungefähr stimmen.
1: Und das hier sieht so aus wie sein Kostüm?
4: Unverkennbar, finde ich. Besonders die Schuhe. Es sind Schuhe, wie sie ein Fliegenmensch für seine Vorführung benötigt. Naja, ihr kennt das ja, wenn einer an der glatten Wand hochgeht.
1: Fliegenmensch, habe ich richtig gehört?
4: Na klar, das war Gabbos Nummer.
1: Der alte Knabe, der gestern Abend deine schwarze Katze geschnappt hat, er ist uns aus der Sackgasse entwischt.
4: Ja.
1: Der einzige Ausweg war, über den hohen Zaun zu klettern. Mhm. Und das hätte niemand gekonnt. Höchstens ein Fliegenmensch.
4: Ja, und Gabbo hätte auch gewusst, wie man mit einem Löwen umgeht.
3: Aber hört mal, Andy hat uns doch erzählt, dass er den tätowierten Mann überhaupt nicht kennt.
1: Die Tätowierung und das Drumherum können auch wieder Maskerade sein.
3: Hey, da kommt jemand. Hilfe! Hilfe! Wir sind hier eingeschlossen. Bist du verrückt? Wenn das nun Gabbo ist.
6: Ach, ist er nicht. Er sieht ganz anders aus. Hilfe! Hilfe! Jetzt hat er es gehört. Er kommt.
5: Wer ist da? Wer ruft?
3: Hilfe!
1: Hier!
3: Hier sind wir!
4: Hier!
5: Wer hat denn hier abgeschlossen?
3: Bitte, Sir, machen Sie auf.
5: Das ist doch... Was zum Teufel treibt ihr hier? Ich verklage euch wegen Hausfriedensbruch und Sachbeschädigung.
1: Es tut uns sehr leid, Sir. Ein tätowierter Mann mit ganz dunkler Haut hat uns eingeschlossen.
5: Eingesperrt? Ein tätowierter Mann? Was faselt ihr da? Ja, heute früh habe ich das Haus vermietet. An einen sehr anständigen Herrn. Einen älteren Mann. Er ist Vertreter. Tätowiert war er nicht. Ist doch lächerlich. Ich werde euch anzeigen.
1: Das wäre gut, Sir. Die Polizei sollte unbedingt erfahren, was hier geschehen ist. Kommt, Kollegen, wir hauen ab. Vielen Dank, Sir.
5: Also, ihr könnt doch nicht so einfach... Ich werde die Polizei...
6: Leichter wird der alte Knabe.

Edgar Allan Poe. Die schwarze Katze. Übersetzt von Gisela Etzel. Gelesen von Maximilian Weigel. Dass man den so unheimlichen und doch so natürlichen Geschehnissen, die ich jetzt berichten will, Glauben schenkt, erwarte ich nicht. Verlange es auch nicht. Ich müsste wirklich wahnsinnig sein, wenn ich da Glauben verlangen wollte, wo ich selbst das Zeugnis meiner eigenen Sinne verwerfen möchte. Doch wahnsinnig bin ich nicht. Und sicherlich träume ich auch nicht. Morgen aber muss ich sterben. Und darum will ich heute meine Seele entlasten. Aller Welt will ich kurz und sachlich eine Reihe von rein häuslichen Begebenheiten enthüllen, deren Wirkungen mich entsetzt, gemartert, vernichtet haben. Ich will jedoch nicht versuchen, sie zu deuten. Mir brachten sie die fürchterlichste Qual, anderen werden sie vielleicht nicht mehr scheinen als groteske Zufälligkeiten. Es ist wohl möglich, dass später einmal irgendein besonderer Geist sich findet, der meine anscheinend fantastischen Berichte als nüchterne Selbstverständlichkeiten zu erklären vermag. Ein klarer und scharfer Geist, weniger exaltiert als ich, der in den Umständen, die ich mit bebender Scheu enthülle, nichts weiter sieht als die einfache Folge ganz natürlicher Ursachen und Wirkungen. Seit meiner Kindheit galt ich als ein weichherziger und anschmiegsamer Mensch. Ja, meine hingebende Herzlichkeit trat so offen hervor, dass sie oft den Spott meiner Kameraden herausforderte. Da ich eine ganz besondere Zuneigung für die Tiere empfand, beglückten mich meine Eltern gern mit allerlei Lieblingen. Mit diesen verbrachte ich all meine freie Zeit, und nie war ich glücklicher, als wenn ich sie fütterte und liebkoste. Diese Liebhaberei wuchs mit mir heran, und noch im Mannesalter war sie mir eine Hauptquelle meiner Freuden. Wer jemals für einen treuen und klugen Hund wahre Zärtlichkeit hegte, den brauche ich nicht auf die innige Dankbarkeit, die das Tier uns dafür entgegenbringt, hinzuweisen. In der selbstlosen und opferfreudigen Liebe eines Tieres ist etwas, das jedem tief zu Herzen gehen muss, der je Gelegenheit hatte, die armselige Freundschaft und geschwätzige Treue des erhabenen Menschen zu erproben. Ich heiratete früh und war herzlich froh, in meinem Weibe ein mir verwandtes Gemüt zu finden. Als sie meine Liebhaberei für allerlei zahmes Getier erkannt hatte, versäumte sie keine Gelegenheit, solche Hausgenossen der angenehmsten Art anzuschaffen. Wir besaßen Vögel, Goldfische, einen schönen Hund, Kaninchen, einen kleinen Affen und eine Katze. Diese letztere war ein auffallend großes und schönes Tier, ganz schwarz und erstaunlich klug. Wenn wir auf ihre Intelligenz zu sprechen kamen, gedachte meine Frau, die übrigens nicht im geringsten abergläubisch war, manchmal des alten Volksglaubens, dass Hexen oft die Gestalt schwarzer Katzen anzunehmen pflegen. Nicht, dass sie damit jemals eine ernstliche Anspielung hatte machen wollen, ich erwähne es nur, weil ich gerade jetzt daran denken musste. Die Katze war mein bevorzugter Freund und Spielkamerad. Ich selbst fütterte sie, und wo ich im Hause stand und ging, war sie bei mir. Nur schwer konnte ich sie davon zurückhalten, mir auch auf die Straße zu folgen. So bestand und bewährte sich unsere Freundschaft mehrere Jahre lang. In dieser Zeit aber hatte mein Charakter infolge meiner teuflischen Trunksucht, ich erröte bei diesem Bekenntnis, eine völlige Wandlung zum Bösen durchgemacht. Ich wurde von Tag zu Tag mürrischer, reizbarer, rücksichtsloser gegen die Gefühle anderer. Ich erlaubte mir selbst meiner Frau gegenüber rohe Worte. Schließlich schlug ich sie sogar. Meine Tiere mussten unter meiner Verkommenheit selbstverständlich ganz besonders leiden. Ich vernachlässigte sie nicht nur, sondern misshandelte sie auch.
Auf die Katze indessen nahm ich noch immer so viel Rücksicht, dass ich sie nicht ebenso schlecht behandelte wie die Kaninchen, den Affen und auch den Hund, die ich bei jeder Gelegenheit misshandelte, wenn sie mir zufällig oder aus alter Anhänglichkeit in den Weg liefen. Doch mein Leiden wuchs, denn welches Leiden ist lebenszäher als der Hang zum Alkohol? Und endlich musste selbst die Katze, die jetzt alt und daher etwas grämlich wurde, die Ausbrüche meiner Übellaunigkeit fühlen. Eines Nachts, als ich schwer betrunken aus einer meiner Schnapsspelunken nach Hause kam, schien es mir so, als ob die Katze mir ausweiche. Ich packte sie, und da, wahrscheinlich erschreckt durch meine Heftigkeit, riss sie mir mit den Zähnen eine leichte Schramme über die Hand. Im Augenblick geriet ich in wahnsinnige Wut. Ich war nicht mehr ich selbst. Mein wahres Wesen war plötzlich entflohen, und an seiner Stelle spannte eine viehische, trunkene Bosheit jeden Nerv in mir. Ich nahm aus der Westentasche ein Federmesser, öffnete es, riss das arme Tier am Halse empor und bohrte bedachtsam eins seiner Augen aus der Augenhöhle heraus. Die brennende Glut der Scham und kalte Schauer des Entsetzens überfallen mich jetzt, da ich jener höllischen Verruchtheit gedenke. Am andern Morgen, nachdem ich meinen Rausch verschlafen hatte und mir die Vernunft zurückgekehrt war, empfand ich halb Grauen, halb Reue über das Verbrechen, dessen ich mich schuldig gemacht hatte. Aber es war das nur ein schwaches, oberflächliches Gefühl, und meine Seele blieb unbewegt. Ich stürzte mich aufs Neue in wüste Ausschweifungen, und bald war im Wein jede Erinnerung an meine Untat ersäuft. Inzwischen erholte sich die Katze langsam. Die leere Augenhöhle bot allerdings einen schrecklichen Anblick, aber Schmerzen schien das Tier nicht mehr zu haben. Wie früher ging es im Hause umher, floh aber, wie nicht anders zu erwarten, in wahnsinniger Angst davon, sobald ich in seine Nähe kam. Es war mir noch immer so viel von meinem Gefühl geblieben, dass ich diese offenbare Abneigung dieses Geschöpfes, das mich vordem so geliebt hatte, anfangs schmerzlich empfand. Doch dieses Empfinden wich bald einem anderen, der Erbitterung. Und dann kam, wie zu meiner endgültigen und unaufhaltsamen Vernichtung, noch der Geist des Eigensinns hinzu. Diesen Geist beachtet die Philosophie nicht, und dennoch bin ich wie von dem Leben meiner Seele davon überzeugt, dass Eigensinn eine der ursprünglichsten Regungen des menschlichen Wesens ist, eine der elementaren, primären Eigenschaften oder Empfindungen, die dem Charakter des Menschen seine Richtung geben. Wer hat nicht schon 100-mal eine gemeine oder dumme Handlung begangen, einzig und allein, weil er wusste, dass er eigentlich nicht so handeln sollte? Haben wir nicht eine beständige Neigung, das Gesetz zu übertreten, nur weil wir eben wissen, dass es Gesetz ist? Ich sage, dieser Geist des Eigensinns war es, der mich endgültig umwarf. Es war jene unergründliche Gier der Seele, sich selbst zu quälen und im Trotz gegen ihre erhabene Reinheit, allein um des bösen Willen, das Böse zu tun, die mich antrieb, meine Schuld an der wehrlosen Katze noch zu erweitern, soweit nur eben möglich. So legte ich ihr eines Morgens eine Schlinge um den Hals und knüpfte sie in einem Baumast auf. Ich erhängte sie unter strömenden Tränen und bittersten Gewissensqualen, erhängte sie, eben weil ich wusste, dass sie mich geliebt hatte, und weil ich fühlte, dass sie mir keinen Grund zu dieser Gräueltat gegeben hatte, erhängte sie, weil ich wusste, dass ich damit eine Sünde beging, eine Todsünde, die mein